0: Investoren bekannt wurden.
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0: Im Moment ziehen vor allem im Nordwesten noch Schauer und Gewitter durch. Ansonsten ist es aber nur locker bewölkt und trocken. Die Werte gehen bis in der Früh runter auf 21 bis 15 Grad. Heute am Mittwoch, da scheint wieder häufig die Sonne. Zum Abend hin entstehen aus den Alpen heraus aber erneut Gewitter. Die Höchstwerte erreichen 30 Grad in der Rhön und bis zu 36 Grad an der unteren Donau. Morgen am Donnerstag von den Alpen bis Niederbayern Schauer und Gewitter. Und nicht mehr ganz so heiß.
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2: 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Derzeit liegen uns keine Blitzer vor. Fehlt noch was? Staus und Blitzer könnt ihr uns gerne per WhatsApp zuschicken. An die 0821 50 242 26. Alle Blitzer findet ihr auf radioaugsburg.de.
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1: Im Moment ziehen vor allem im Nordwesten noch Schauer und Gewitter durch. Ansonsten ist es aber nur locker bewölkt und trocken. Die Werte gehen bis in der Früh runter auf 21 bis 15 Grad. Heute am Mittwoch, da scheint wieder häufig die Sonne. Zum Abend hin entstehen aus den Alpen heraus aber erneut Gewitter. Die Höchstwerte erreichen 30 Grad in der Rhön und bis zu 36 Grad an der unteren Donau. Morgen am Donnerstag von den Alpen bis Niederbayern Schauer und Gewitter und nicht mehr ganz so heiß.
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2: 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Derzeit liegen uns keine Blitzer vor. Fehlt noch was? Staus und Blitzer könnt ihr uns gerne per WhatsApp zuschicken. An die 0821 50 242 26. Alle Blitzer findet ihr auf radioaugsburg.de.
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1: Ich bin Hendrik Daum. Rund 72.000 Migranten sind vergangene Woche irregulär in die spanische Nordafrika-Exklave Ceuta gelangt. Etwa 70.000 von ihnen sind inzwischen wieder nach Marokko zurückgekehrt. Einige der EU-Mitgliedstaaten hatten Spanien wegen des Vorfalls heftig für seine Migrationspolitik kritisiert. Jetzt haben sich die EU-Innenminister in einer Krisensitzung ausgesprochen. Was dabei rausgekommen ist, berichtet Ursula Winkler.
2: Sie wollen künftig besser vorbereitet sein durch Frühwarnsysteme. Dazu gehört zum Beispiel auch, genauer in die sozialen Medien zu schauen. Denn viele Migranten hatten gesagt, sie seien durch Videos und Nachrichten bei TikTok und Co. auf die angeblich offene Grenze aufmerksam geworden. Sonst hätten sicher nicht zigtausende diese gefährliche Reise angetreten. Mindestens 75 Menschen starben ja im Meer. Der Ansturm hatte auch für Streit zwischen den EU-Ländern gesorgt. Jetzt lobten aber die Innenminister das rasche Handeln der spanischen Behörden.
1: Die schwarz-rote Koalition trifft derzeit Vorkehrungen für eine Neuauflage des Zivildienstes, und zwar für den Fall, dass die Wehrpflicht wieder eingeführt werden muss, um so genügend Soldatinnen und Soldaten zu rekrutieren. Linke und FDP kritisieren diese Vorbereitungen der Bundesregierung für einen neuen Zivildienst. Linken-Chefin Schwertner warnte, ein verpflichtender Zivildienst könnte tariflich bezahlte Arbeit im Sozialbereich verdrängen. Und FDP-Generalsekretär Hagen sagte, die Pläne zeigten, dass die Bundesregierung kein Vertrauen habe, die Sollstärke der Bundeswehr durch Freiwilligkeit zu erreichen. Im Streit um den Bau eines neuen Sessellifts im Allgäu haben sich Naturschützer und Betreiber geeinigt. Die Oberstdorf-Kleinwalsertal-Bergbahnen verpflichten sich durch den Vergleich zu weiteren Schutzmaßnahmen im betroffenen Gebiet. Da geht's laut Landesbund für Vogel- und Naturschutz etwa um Tiere wie Birkhuhn, Alpenmosaik, Jungfer, Zitronenzeisig und Waldbirkenmaus. Im Gegenzug kann die Scheitobelbahn am Fellhorn bei Oberstdorf jetzt gebaut werden. Sie soll schon im kommenden Winter den Betrieb aufnehmen. FIFA-Boss Gianni Infantino hat Medienberichten zufolge für den heutigen Mittwoch zu einer Krisensitzung des Weltverbands nach Marokko geladen. Der heftig in der Kritik stehende FIFA-Boss, heißt es, habe wichtige Mitarbeiter zu einem Treffen in die Hauptstadt Rabat beordert. Allerdings sei unklar, was er dort genau besprechen wolle. Infantino hatte zuletzt für eine Welle der Empörung in der Fußballwelt gesorgt, als seine Pläne zum Verkauf von WM-Rechten an Investoren bekannt wurden.
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1: Im Moment ziehen vor allem im Nordwesten noch Schauer und Gewitter durch. Ansonsten ist es aber nur locker bewölkt und trocken. Die Werte gehen bis in der Früh runter auf 21 bis 15 Grad. Heute am Mittwoch, da scheint wieder häufig die Sonne. Zum Abend hin entstehen aus den Alpen heraus aber erneut Gewitter. Die Höchstwerte erreichen 30 Grad in der Rhön und bis zu 36 Grad an der unteren Donau. Morgen am Donnerstag von den Alpen bis Niederbayern Schauer und Gewitter. Und nicht mehr ganz so heiß.
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3: 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Derzeit liegen uns keine Blitzer vor. Fehlt noch was? Staus und Blitzer könnt ihr uns gerne per WhatsApp zuschicken. An die 0821 50 242 26. Alle Blitzer findet ihr auf radioaugsburg.de.
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1: Im Moment ziehen vor allem im Nordwesten noch Schauer und Gewitter durch. Ansonsten ist es aber nur locker bewölkt und trocken. Die Werte gehen bis in der Früh runter auf 21 bis 15 Grad. Heute am Mittwoch, da scheint wieder häufig die Sonne. Zum Abend hin entstehen aus den Alpen heraus aber erneut Gewitter. Die Höchstwerte erreichen 30 Grad in der Rhön und bis zu 36 Grad an der unteren Donau. Morgen am Donnerstag von den Alpen bis Niederbayern Schauer und Gewitter und nicht mehr ganz so heiß.
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2: 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Derzeit liegen uns keine Blitzer vor. Fehlt noch was? Staus und Blitzer könnt ihr uns gerne per WhatsApp zuschicken. An die 0821 50 242 26. Alle Blitzer findet ihr auf radioaugsburg.de.
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1: Ich bin Hendrik Daum. Die EU-Staaten wollen nach ihrem Streit über die Migrationskrise in Ceuta künftig geschlossener auftreten. Außerdem wollen sie durch Frühwarnsysteme besser vorbereitet sein. Das teilten die Mitgliedsländer nach einer Videokonferenz der Innenminister mit. Vergangene Woche waren insgesamt rund 72.000 Migranten in die spanische Nordafrika-Exklave Ceuta gelangt. Rund 70.000 von ihnen sind inzwischen nach Marokko zurückgekehrt. Aus Madrid berichtet Julia Macher.
2: Spanien sieht sich gestärkt. Alle EU-Partner hätten die schnelle Reaktion und das effiziente Krisenmanagement gelobt, so der Innenminister. Nachdem vergangene Woche Zehntausende Migranten schwimmend und kletternd in die spanische Exklave Ceuta drängten, hatten mehrere Länder Madrids liberale Einwanderungspolitik dafür verantwortlich gemacht.
1: Die Serie von Enthüllungen über alarmierende Hackerfähigkeiten führender KI-Modelle reißt nicht ab. Jetzt ertappten britische Sicherheitsforscher künstliche Intelligenz beim Versuch, in Eigeninitiative eine Schwachstelle in öffentlich zugänglicher Software einzuschleusen. Um damit durchzukommen, versuchte das KI-Modell der Entwicklerfirma Anthropic sogar, per E-Mail einen zuständigen Menschen zu manipulieren. In der Nähe von Schneitzelreuth im oberbayerischen Landkreis Berchtesgadener Land brennt aktuell ein Wald am Kranzbergkogel. Eine Drohne der Feuerwehr hat eine Brandfläche von mehreren hundert Quadratmetern ausgemacht. Ein Polizeihubschrauber hat bereits erste Löschversuche aus der Luft unternommen. Gleichzeitig waren Feuerwehrkräfte am Boden im Einsatz. Am späten Abend wurden die Löscharbeiten wegen der Dunkelheit ausgesetzt. Sie sollen heute mit mehreren Löschhubschraubern koordiniert fortgesetzt werden. Ziel ist es, die Flammen am Steilhang gezielt einzudämmen. Der massiv in der Kritik stehende FIFA-Präsident Infantino hat für heute zu einer Krisensitzung des Weltverbands nach Marokko geladen. Das berichten englische Medien. Zu dem Treffen habe Infantino wichtige Mitarbeiter in die Hauptstadt Rabat beordert. Allerdings sei völlig unklar, was der FIFA-Chef genau besprechen will. Infantino hatte zuletzt für Empörung in der Fußballwelt gesorgt, als seine Pläne bekannt wurden, WM-Rechte an Investoren zu verkaufen.
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1: Heute scheint wieder häufig die Sonne, dabei wird's drückend schwül. Die Höchstwerte erreichen 30 Grad in der Rhön und bis zu 36 Grad an der unteren Donau. Zum Abend hin entstehen aus den Alpen heraus erneut Gewitter, örtlich mit Unwetterpotenzial. Morgen am Donnerstag von den Alpen bis Niederbayern Schauer und Gewitter und nicht mehr ganz so heiß.
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3: 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Derzeit liegen uns keine Blitzer vor. Fehlt noch was? Staus und Blitzer könnt ihr uns gerne per WhatsApp zuschicken an die 0821 50 242 26. Alle Blitzer findet ihr auf radioaugsburg.de.
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1: Heute scheint wieder häufig die Sonne, dabei wird's drückend schwül. Die Höchstwerte erreichen 30 Grad in der Rhön und bis zu 36 Grad an der unteren Donau. Zum Abend hin entstehen aus den Alpen heraus erneut Gewitter, örtlich mit Unwetterpotenzial. Morgen am Donnerstag von den Alpen bis Niederbayern Schauer und Gewitter und nicht mehr ganz so heiß.
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2: 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Derzeit liegen uns keine Blitzer vor. Fehlt noch was? Staus und Blitzer könnt ihr uns gerne per WhatsApp zuschicken. An die 0821 50 242 26. Alle Blitzer findet ihr auf radioaugsburg.de.
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1: Ich bin Hendrik Daum. Einen schönen guten Morgen. Die EU-Staaten wollen nach ihrem Streit über die Migrationskrise in Ceuta künftig geschlossener auftreten. Außerdem wollen sie durch Frühwarnsysteme besser vorbereitet sein. Das teilten die Mitgliedsländer nach einer Videokonferenz der Innenminister mit. Vergangene Woche waren insgesamt rund 72.000 Migranten in die spanische Nordafrika-Exklave Ceuta gelangt. Rund 70.000 von ihnen sind inzwischen nach Marokko zurückgekehrt. Die Serie von Enthüllungen über alarmierende Hackerfähigkeiten führender KI-Modelle reißt nicht ab. Jetzt ertappten britische Sicherheitsforscher künstliche Intelligenz beim Versuch, in Eigeninitiative eine Schwachstelle in öffentlich zugängliche Software einzuschleusen. Um damit durchzukommen, versuchte das KI-Modell der Entwicklerfirma Anthropic sogar, per E-Mail einen zuständigen Menschen zu manipulieren. In Bayerns Nahverkehr soll ab dem kommenden Jahr schrittweise ein neues In-Out-Ticketsystem eingeführt werden. Fahrgäste checken dazu per Smartphone vor Fahrtbeginn ein und am Ziel wieder aus. Der Fahrpreis wird danach automatisch berechnet. Damit sollen Fahrten künftig bayernweit auch über Verbundgrenzen hinweg möglich sein, ohne dass Kunden Tarife kennen müssen. Ein ähnliches System gibt es bereits in einigen Verkehrsverbünden wie München. Dort läuft es unter dem Namen Swiping. FIFA-Boss Gianni Infantino hat Medienberichten zufolge für den heutigen Mittwoch zu einer Krisensitzung des Weltverbands nach Marokko geladen. Der heftig in der Kritik stehende FIFA-Boss, heißt es, habe wichtige Mitarbeiter zu einem Treffen in die Hauptstadt Rabat beordert. Allerdings sei völlig unklar, was er dort genau besprechen wolle. Infantino hatte zuletzt für eine Welle der Empörung in der Fußballwelt gesorgt, als seine Pläne bekannt wurden, WM-Rechte an Investoren zu verkaufen.
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1: Heute scheint wieder häufig die Sonne, dabei wird's drückend schwül. Die Höchstwerte erreichen 30 Grad in der Rhön und bis zu 36 Grad an der unteren Donau. Zum Abend hin entstehen aus den Alpen heraus erneut Gewitter, örtlich mit Unwetterpotenzial. Morgen am Donnerstag von den Alpen bis Niederbayern Schauer und Gewitter und nicht mehr ganz so heiß.
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2: 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Derzeit liegen uns keine Blitzer vor. Fehlt noch was? Staus und Blitzer könnt ihr uns gerne per WhatsApp zuschicken. An die 0821 50 242 26. Alle Blitzer findet ihr auf radioaugsburg.de.
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1: Heute scheint wieder häufig die Sonne, dabei wird's drückend schwül. Die Höchstwerte erreichen 30 Grad in der Rhön und bis zu 36 Grad an der unteren Donau. Zum Abend hin entstehen aus den Alpen heraus erneut Gewitter, örtlich mit Unwetterpotenzial. Morgen am Donnerstag von den Alpen bis Niederbayern Schauer und Gewitter und nicht mehr ganz so heiß.
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2: 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Derzeit liegen uns keine Blitzer vor. Fehlt noch was? Staus und Blitzer könnt ihr uns gerne per WhatsApp zuschicken an die 0821 50 242 26. Alle Blitzer findet ihr auf radioaugsburg.de.
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0: Vor allem die Industrie klagt ja über im internationalen Vergleich hohe Strompreise. Bundeswirtschaftsministerin Reiche rechnet aber damit, dass man spürbare Entlastungen erst in den 2030er Jahren sehen werde. Tine Klimach berichtet.
1: Energiewende ja, aber die Kosten sollen gesenkt werden, weil steigende Energiepreise den Wirtschaftsstandort Deutschland belasten, sagt Ministerin Reiche. Das Kabinett hatte dazu eine Reform des erneuerbaren Energiengesetzes sowie ein Netzpaket auf den Weg gebracht. Bundestag und Bundesrat müssen das aber noch absegnen. Ihr Ziel sei mehr Markt und weniger Dauerförderung, so Reiche.
0: Britische Sicherheitsforscher haben eine neue alarmierende Fähigkeit von künstlicher Intelligenz entdeckt. In einem Test versuchte ein KI-Modell nicht nur öffentlich zugängliche Software zu hacken, sondern auch einen Menschen per E-Mail zu manipulieren. Demnach erschuf das Modell der Firma Anthropic dafür Fake-Identitäten und versendete Phishing-Mails. Die Forscher hatten eigenen Angaben zufolge nicht erwartet, dass die KI sich gegen Menschen richten würde. In einigen Verkehrsverbünden gibt es das sogenannte In-Out-Ticketsystem bereits. Ab dem kommenden Jahr soll es schrittweise im gesamten bayerischen ÖPNV eingeführt werden. Heißt, Kunden können zu Fahrtbeginn mit dem Smartphone in Bus oder Bahn einchecken, am Ende checken sie sich wieder aus. Das System berechnet dann automatisch den Preis und das soll auch über Verbundgrenzen hinaus funktionieren. Der massiv in der Kritik stehende FIFA-Präsident Infantino hat für heute zu einer Krisensitzung des Weltverbands nach Marokko geladen. Das berichten englische Medien. Nach heftigem Widerstand hatte er seine Pläne zum Verkauf der Fußball-WM an Investoren begraben. Dennoch formiert sich vor allem in Europa heftiger Widerstand gegen ihn. Was er heute genau besprechen will, ist unklar.
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0: Heute bekommen wir wieder viel Sonne ab. Dabei wird's drückend schwül. Die Höchstwerte erreichen 30 Grad in der Rhön und bis zu 36 Grad an der unteren Donau. Zum Abend hin entstehen dann aus den Alpen heraus auch wieder Gewitter, örtlich mit Unwetterpotenzial. Morgen am Donnerstag von den Alpen bis Niederbayern können Schauer und Gewitter dabei sein und es wird nicht mehr ganz so heiß.
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3: 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Derzeit liegen uns keine Blitzer vor. Fehlt noch was? Staus und Blitzer könnt ihr uns gerne per WhatsApp zuschicken an die 0821 50 242 26. Alle Blitzer findet ihr auf radioaugsburg.de.
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0: 5 Minuten vor 6:30. Guten Morgen.
1: Guten Morgen.
0: Ihr hört Radio Augsburg und Roland, für uns geht's nach der Sendung heute in Stadtwald.
1: Genau.
0: Siebentischwald und wir sammeln ein paar Pilze, oder?
1: Wir versuchen es mal. Wir schauen mal, ob da was sprießt oder nicht. Es ist ja ziemlich heiß, ziemlich trocken alles im Wald. Ich schätze mal, wir werden nicht viel finden.
0: Ja, ich glaube auch, dass ich noch nicht wirklich Pilze gesehen habe dieses Jahr.
1: Wir schauen uns das Ganze mal ein bisschen genauer an und gleich in den Nachrichten mehr dazu. Hier bei uns gibt's Pilze, gibt's keine Pilze. Schauen wir mal.

0: Wir haben es kurz vor 6:30. Guten Morgen.
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0: Ich bin Roland Stingel. Guten Morgen. Die anhaltende Hitze und Trockenheit in Augsburg und der Region können für Pilzfreunde problematisch werden. Wenn es trocken ist, dann wachsen keine Pilze aus den Waldböden. Günter Groß vom Pilzverein Augsburg-Königsbrunn.
5: Wir brauchen unbedingt Regen. Wir brauchen viel Regen. Wenn der Boden strohtrocken ist, dann wollen die Pilze auch nicht raus.
0: Mitte August startet die Pilzsaison. Ab Ende des Monats bietet der Pilzverein Augsburg-Königsbrunn auch wieder die Pilzberatung im Augsburger Umweltbildungszentrum beim Botanischen Garten an, bei der wir mit unseren gesammelten Pilzen vorbeikommen können, um zu schauen, was im Körbchen gelandet ist. Ausführliches zu diesem Thema hört ihr heute auch noch in unserer Sendung Guten Morgen Augsburg. Künstliche Intelligenz verändert auch das Spielzeug unserer Kinder. Damit befasst sich die dreitägige internationale Spielzeugforschungskonferenz, die heute in Augsburg beginnt. Eva Fischer berichtet.
6: In Augsburg trifft sich das Who is Who der Spielzeugbranche. 130 Experten aus über 30 Ländern der ganzen Welt. Die Tagung findet jedes Jahr woanders statt. Voriges Jahr in New York, vor 2 Jahren in Paris und jetzt eben in Augsburg. Dabei sprechen die Experten nicht nur über künstliche Intelligenz im Spielzeug, wo sie sinnvoll sein kann und welche Probleme sie mit sich bringt. Auch Nachhaltigkeit spielt eine wichtige Rolle und die Frage, was ist eigentlich ein gut designtes Spielzeug und vor allem, wie kann ein Spielzeug Kindern beim Lernen helfen? Die Tagung findet an der Uni Augsburg statt.
0: Vielen Dank, Eva. Augsburg geht heute gegen die von der Bundesregierung geplanten Kürzungen im Sozialsystem auf die Straße. Die Caritas Augsburg veranstaltet heute um 14 Uhr einen Flashmob auf dem Augsburger Moritzplatz und ruft möglichst viele Menschen auf zu kommen und einen Wecker mitzubringen. Der Protest soll hörbar sein, sagt Karin Schulan, die Organisatorin des Flashmobs. Die Caritas kritisiert, dass bei Kindern, Behinderten und alten Menschen gespart würde, also bei den Schwächsten. Dabei betont sie, dass jeder kurzfristig gesparte Euro-Mittel und langfristig deutlich höhere Kosten zur Folge hat. 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
7: Heute Morgen messen wir es 19 Grad schon bei uns in Augsburg und der Region. Es bleibt heiß, auch heute gibt es bis zu 31 Grad. Die Sonne scheint so gut wie den ganzen Tag und am Nachmittag bzw. Abend kann es dann wieder das ein oder andere Wärmegewitter geben. Gestern haben wir da ja kurz mal so eine Regenphase gehabt, zumindest in der Augsburger Innenstadt hat es mal richtig schön nach so nassem Asphaltregen gerochen, also Regen, der auf Asphalt trifft nach der Hitze. Es nennt sich übrigens Petrichor, was man da riecht. Und das duftet natürlich richtig toll mit etwas Glück. Heute Abend auch nochmal. Die Natur freut sich, wenn es auch natürlich nicht genug ist.
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7: Heute Morgen wird geblitzt in Neuses, in der Westheimer Straße und in Lechhausen in der Amagasaki Allee. Habt ihr noch was gesehen? Staus und Blitzer dürft ihr uns gerne melden unter der 0821 50 242 26.
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7: Jeder kennt wahrscheinlich den Spruch, da kommt man in Teufelsküche. Aber wo ist denn jetzt eigentlich Teufelsküche? Ja, die ist 2 Kilometer nördlich von Obergünzburg und wir schauen gleich mal vorbei in der sogenannten Teufelsküche in wenigen Minuten. Ich bin David Kempin und wünsche euch einen schönen

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0: 6.42 Uhr. Guten Morgen, ihr hört Radio Augsburg. Da kommen wir echt in Teufelsküche. 2 Kilometer nördlich von Obergünzburg ist die sogenannte Teufelsküche. Doch hier geht es nicht um irgendwelche Schwierigkeiten wie im Sprichwort. Die Teufelsküche ist eher ein riesiger natürlicher Spielplatz. Pia Hoffmann berichtet.
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2: Genauer gesagt handelt es sich um ein kleines Waldgebiet, in dem haushohe Felsbrocken kreuz und quer übereinander liegen. Dieser Ort wirkt magisch und steckt voller Abenteuer. Den Weg zu dem einzigartigen Naturhighlight beginnen wir an einem kleinen Parkplatz mit einem hölzernen Wasserrad. Ein schmaler Pfad geht in einen breiten Forstweg über, ideal für gemeinsame Spaziergänge. Bereits nach 15 Minuten türmen sich die riesigen Felsbrocken vor uns auf. Darauf wachsen hohe Bäume, Moos und andere wilde Pflanzen. Es sieht hier wirklich aus wie in einem Märchenbuch. Doch dieses Spektakel wirkt nicht nur magisch, es ist genauso. Hier sehen wir nämlich deutlich, welche mächtige Kraft in der Natur steckt. Die Teufelsküche ist nach der Eiszeit entstanden, als riesige Felsblöcke von der Steilwand abgebrochen und ins Günztal runtergerutscht sind. Dadurch sind kleine Spalten und enge Durchgänge entstanden. Sie laden uns zum Klettern, Rennen und Erkunden ein. Übrigens, den Namen verdankt die Teufelsküche einer Legende. Vor vielen hundert Jahren soll hier eine Familie gelebt haben, die ihr Essen in der Felsenküche zubereitete. Kurz vor ihrem Tod, als sie von blauen Kirschen vergiftet wurden, verfluchte der Vater diesen Ort. Aber wie gesagt, keine Sorge. Trotz dieser mystischen Erscheinung ist es hier völlig friedlich. Der perfekte Spot fürs Fotografieren, Picknicken und Verzaubern lassen. Die Teufelsküche bei Obergünzburg bietet Spaß und Abwechslung für die ganze Familie.
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Schönen guten Morgen, ihr hört Radio Augsburg. Aktuell bei 19 Grad in der Augsburger Altstadt. Es ist relativ angenehm mild. Auf jeden Fall kann man jetzt heute Morgen noch gut lüften. Bis zu 31 Grad werden es heute. Da kann man dann nicht mehr so gut lüften. Es wird auf jeden Fall sonnig und am Nachmittag kann es dann, beziehungsweise auch am Abend kann es dann das ein oder andere Wärmegewitter geben, wie es ja auch gestern schon eins gab. Wobei da ja Augsburg eher vom Regen und nicht vom Gewitter betroffen war. Auf jeden Fall können wir und die Natur uns darauf freuen, dass es bald wieder herrlich duftet.

0: Schönen guten Morgen, ihr hört Radio Augsburg. Heute am Mittwochmorgen und bei uns in den Nachrichten geht es gleich um künstliche Intelligenz. Die hat ja erst neulich schon mal ein bisschen Schmu gemacht und eine andere künstliche Intelligenz gehackt. Jetzt hat sie wieder irgendeinen Schabernack getrieben, mit dem Forscher nicht gerechnet hätten. Wir sprechen gleich darüber um 7 in den Nachrichten.
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10: 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Das ist ja tendenziell die heißeste Zeit des Jahres.
11: Aufgrund der hohen Wassertemperaturen, was wir haben, dürfen wir die Fische auch nicht zusätzlich stressen, weil die haben gerade wirklich Überlebenskampf.
12: Solange nur eine Flasche Wodka 5 Euro kostet, werden da immer viele Geschädigte und schwere Schäden dabei rauskommen.
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1: Ich bin Roland Stingel. Im Bereich der Donauwörther Polizei hat es seit Montagabend bis gestern Morgen 7 Wildunfälle gegeben. Dabei entstand ein Gesamtschaden von rund 18.500 Euro. Verletzt wurde niemand. In Augsburg findet ab heute die internationale Spielzeugforschungskonferenz statt. Dabei sprechen die Experten nicht nur über künstliche Intelligenz im Spielzeug, wo sie sinnvoll sein kann und welche Probleme sie mit sich bringt. Auch Nachhaltigkeit spielt eine wichtige Rolle und die Frage, was ist eigentlich ein gut designtes Spielzeug? Und damit zu weiteren Nachrichten aus Bayern, Deutschland und der Welt.
2: Ich bin Angela Kress. Guten Morgen. Künstliche Intelligenz.

0: Gens hat im Internet wieder Dinge gemacht, mit denen Forscher nicht gerechnet hätten. Und zwar in einem Test. Da hat eine KI Phishing-Mails verschickt und Verantwortliche mit einer Fake-Identität kontaktiert, um öffentlich zugängliche Software infizieren zu können. Reale Schäden gab es nicht und bei dem Test waren zum Beispiel Sicherheitsfilter bewusst deaktiviert. Die Forscher betonen aber, dass Cybersicherheit etwa für Unternehmen immer wichtiger wird. Die Hütten des Deutschen Alpenvereins in den Alpen sind massiv von Wasserknappheit betroffen. Auf fast allen Hütten gäbe es zurzeit einen Mangel. Auf einer Hütte bei Berchtesgaden zum Beispiel wird deshalb Trinkwasser per Hubschrauber geliefert. Die Lage ist in diesem Jahr nicht nur wegen der langen Trockenperiode ohne Niederschläge verschärft, sondern auch, weil schon zwei schneearme Winter vorausgegangen sind. Bundeswirtschaftsministerin Reiche rechnet mittelfristig mit sinkenden Strompreisen in Deutschland. Spürbare Entlastungen werde man erst in den 2030er Jahren sehen. Reiche wies außerdem Kritik zurück, mit den Reformplänen werde die Energiewende ausgebremst. Ihr Ziel sei mehr Markt und weniger Dauerförderung. Sie sollen unter anderem Brandanschläge auf Asylbewerberheime verübt und Jagd auf Menschen gemacht haben, die sie für Pädophile hielten. Im Prozess gegen 7 mutmaßliche Mitglieder und einen Unterstützer der rechtsextremen Terrorgruppe Letzte Verteidigungswelle wird heute in Hamburg das Urteil gesprochen. Tanja Wagner berichtet.
1: Zur Tatzeit waren einige von ihnen gerade mal 14. Organisiert haben sie sich nach Erkenntnis der Ermittler über Chatgruppen. Experten zufolge zeigen Beispiele wie dieses eine neue Qualität der Radikalisierung. Die Rede ist von einer Rückkehr der Baseballschlägerjahre. Jugendliche würden sich inzwischen wieder deutlich schneller und früher radikalisieren.
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3: 19 Grad sind es heute Morgen in Augsburg am Königsplatz, 19 Grad in Mehring. Roland, wie war die Nacht?
4: Unruhig. Es war heiß, es hat gewittert, es hat geregnet bei mir zu Hause und dann war ich mal kurz wach und dann konnte ich nicht mehr einschlafen.
3: Aber kalt war dir nicht mit offenem Fenster?
4: Nee, das ging eigentlich. Es war fast zu warm. Also keine Ahnung, was so man richtig, machen soll. Es wird nicht kalt momentan.
3: So richtig runtergekühlt hat es nicht, das stimmt. Und es bleibt auch warm bei uns in Augsburg und der Region. 31 Grad heute an der Spitze. Dazu viel Sonne, vielleicht am Abend auch nochmal ein kleines Gewitter und ein Regenschauer. Ist ja eigentlich ganz nett, ne?
4: Ja, aber wenn man dann aufwacht, ist es nicht mehr so nett.
3: Ja.
4: Da macht es keinen Spaß. Du
3: sollst Wind dazu machen. Morgen
4: dann schwitze ich wieder.
3: Ja, das stimmt. Morgen bis zu 27 Grad und mehr Regen als heute und am Freitag auch nochmal 27 Grad und dann geht das Thermometer auch schon wieder auf über 30 Grad. Die nächsten Wochen bleibt es heiß bei uns in Augsburg und der Region.
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3: 7:03. Guten Morgen auf die Straßen. Aktuell alles frei. Es schaut gut aus.
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3: Heute Morgen wird geblitzt in Neuss, in der Westheimer Straße und in Augsburg am Oberen Graben. Habt ihr noch was gesehen? Staus und Blitzer dürft ihr uns gerne melden unter der 0821 50 242 26.
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3: Es ist eine Hitze und bis auf gestern Abend hat es ja jetzt eigentlich schon länger nicht mehr geregnet, Roland.
4: Nee, wirklich nicht. Und dementsprechend trocken ist es auch momentan. Bei mir sieht es im Garten aus, als ob eine Wüste sich da momentan entsteht. Also richtig schön. Wenn ich da drüber gehe, es fühlt sich an wie Stroh momentan.
3: Jetzt knirscht dann so schön. Und auch die Wälder sind natürlich jetzt nicht mehr so richtig nass, sondern die sind schon eher ausgetrocknet. Deswegen ist die Waldbrandgefahr auch so hoch. Und das Schlimmste, es gibt keine Pilze.
4: Ja, schauen wir mal. Ich glaube, wir brauchen Regen, damit es Pilze gibt.
3: Das glaube ich auch. Ich glaube, das Einzige, wo wir gerade wirklich zuverlässig Pilze sammeln können, ist in der Freibaddusche in Augsburg,
4: ja, da
3: wenn man
4: da
3: barfuß reingeht.
4: Da wollen wir die aber nicht sammeln.
3: Aber ansonsten, wie es aussieht mit den Pilzen bei uns in Augsburg und der Region, das haben wir mal einen Experten gefragt. Die Antwort gibt's gleich in wenigen Minuten.
4: Wir sind
3: David Kempin
4: und Roland Stingel.
3: Guten Morgen.
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0: 12 Minuten nach 7. Guten Morgen, ihr hört Radio Augsburg. Eigentlich startet in 2 Wochen die Pilzsaison bei uns in Augsburg und der Region. Aber wenn man mal nach draußen schaut und durch den Siebentischwald zum Beispiel spaziert, dann vermisst man eines, was dafür eigentlich wichtig ist, nämlich die Pilze. Wie die Pilzsaison in diesem Jahr wird, darüber sprechen wir mit Günther Groß vom Pilzverein Augsburg-Königsbrunn. Herr Groß, kann man denn schon zur Pilzsaison in Augsburg in diesem Jahr irgendwas sagen?
1: Nein, eigentlich nicht. Oder halt so viel, dass es momentan keine Pilze gibt. Und solange es so heiß ist, wird die Situation sehr problematisch sein, leider. Wir brauchen unbedingt Regen. Wir brauchen viel Regen. Wenn der Boden strohtrocken ist, dann wollen die Pilze auch nicht raus.
0: Wie viel Regen bräuchten wir denn jetzt?
1: Ein kleines Gewitter reicht auf jeden Fall nicht aus. Wir bräuchten jetzt einfach wieder mal einen gescheiten Landregen. Keinen Starkregen, sondern einen Landregen, ein paar Tage einfach gescheit regnen, dass sich der Boden wieder vollsaugen kann, weil ein Starkregen, der nützt ja nichts, weil der Boden so schnell jetzt gar keine Feuchtigkeit aufnehmen kann.
0: Der Pilzverein Augsburg-Königsbrunn bietet ja im Umweltbildungszentrum beim Botanischen Garten immer noch eine Pilzberatung an. Wird es die in diesem Jahr auch wieder geben, trotz dieser schlechten Rahmenbedingungen?
1: Ja, selbstverständlich. Wir fangen automatisch in der letzten Woche des August an, also an dem letzten Montag im August, und machen dann die Pilzsaison, solange es Pilze gibt.
0: Das heißt, wir können auch in diesem Jahr wieder mit unseren gesammelten Pilzen ins Augsburger Umweltbildungszentrum beim Botanischen Garten gehen und schauen, was da in unserem Körbchen gelandet ist und ob wir das essen sollten und können. Vorausgesetzt, es landet überhaupt was im Körbchen. Aktuell ist es für Pilze einfach zu trocken.
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18 Minuten nach 7. Guten Morgen, ihr hört Radio Augsburg. Kurzer Blick aufs Wetter, 20 Grad sind es mittlerweile schon. In Augsburg am Roten Tor in Währingen sind es noch 18 Grad. Das ist beneidenswert. 18 Grad ist wirklich angenehm heute Morgen. Es wird wieder richtig heiß mit bis zu 31 Grad. Das heißt, wir sollten jetzt in der Früh und dann heute Abend ordentlich lüften. Heute Abend kann es dann auch noch ein bisschen gewittern und regnen. Das ist auch ganz nett. Und morgen soll es dann tatsächlich bei bis zu 27 Grad auch relativ viel regnen.

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1: 4 Minuten vor 7:30. Guten Morgen.
2: Ja, ein Küsschen am Morgen ist auch nicht schlecht.
1: Vom Prinz hier bei Radio Augsburg.
2: Das von uns.
1: Von Prinz.
2: Ja, okay.
1: Wir wollen es nicht übertreiben.
2: Schönen guten Morgen.
1: Guten Morgen. Gleich um 7:30 gibt es hier wieder die Radio Augsburg Lokalnachrichten und es geht um die Tram.
2: Genau. Kommt der 5-Minuten-Takt in Augsburg zurück? Das will ja unser neuer Oberbürgermeister Florian Freund. Und wie die Pläne dazu aktuell aussehen, darüber sprechen wir gleich in den Radio Augsburg Nachrichten.

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4: Guten Morgen. Nach dem mutmaßlichen Doppeltötungsdelikt in einer Asylbewerberunterkunft im Augsburger Stadtteil Hohnstetten ermittelt die Kriminalpolizei auf Hochtouren. Zwei Männer, ein 39-jähriger Syrer und ein 54-jähriger Iraker, wurden tot aufgefunden. Ein 29-jähriger Syrer steht unter Verdacht und wurde festgenommen. Zu den Hintergründen, dem Motiv und dem genauen Tatablauf halten sich die Ermittler mit Blick auf die laufenden Untersuchungen noch bedeckt. Nach Angaben der Polizei bestand zu keinem Zeitpunkt eine Gefahr für die Bevölkerung. Der geplante Windpark im Westen von Bobingen ist genehmigt, der Streit geht aber weiter. Eine Bürgerinitiative gegen den Bau der 10 Windräder im Naturpark Westliche Wälder kündigt rechtliche Schritte an. Sie will den Genehmigungsbescheid prüfen lassen und innerhalb der Frist Klage einreichen. Kritisiert werden vor allem mögliche Auswirkungen auf die Natur. Das Landratsamt hatte den Windpark zuvor genehmigt und wegen Eingriffen ins Landschaftsbild ein Ersatzgeld von rund 3 Millionen Euro festgesetzt. In Augsburg wird über Verbesserungen im Nahverkehr beraten. Nach den Sommerferien legen die Stadtwerke ihre Pläne vor. Geprüft werden ein 5-Minuten-Takt bei der Straßenbahn zu Stoßzeiten und eine Ausweitung des Kurzstreckentickets um 1 bis 2 Haltestellen. Im Gegenzug könnte die kostenlose Cityzone in der Innenstadt wegfallen. Eine Entscheidung soll im Oktober fallen. Im Bereich der Donauwörther Polizei hat es seit Montagabend bis gestern Morgen 7 Wildunfälle gegeben. Dabei entstand ein Gesamtschaden von rund 18.500 Euro. 6-mal liefen Rehe vor Autos. In einem weiteren Fall wurde ein totes Reh auf der B16 gemeldet. Der Unfallverursacher hatte sich unerlaubt entfernt. Verletzt wurde niemand. Die Polizei appelliert, wegen der aktuell hohen Zahl an Wildunfällen besonders vorausschauend und langsamer zu fahren. 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Wir schauen auf das Wetter und auch heute soll es wieder heiß werden, oder?
3: Jo, ich glaube, das können wir jetzt einmal fix sagen für die nächsten 2 Wochen. Das habe ich zumindest das Gefühl. Heute gibt es bis zu 31 Grad. Am Wochenende auch wieder Temperaturen von über 30 Grad und nächste Woche auch immer mal wieder über 30 Grad. Jetzt in der Früh messen wir immerhin nur 21 Grad. Das ist ja noch verhältnismäßig angenehm. Die Sonne scheint ganz kräftig, macht die heute den ganzen Tag. Am Abend kann es dann das ein oder andere Gewitter geben. Da kommt dann wenigstens ein bisschen Abkühlung.
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3: 8:02. Guten Morgen auf die Straßen, alles frei.
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3: Heute Morgen wird geblitzt in Erlingen in der Zollhausstraße, dann in Gersthofen in der Werner-von-Braun-Straße, in Augsburg am Oberen Graben, in Neuses in der Westheimer Straße und in Göggingen in der Bürgermeister-Miele-Straße. Alle Blitzer gibt's zum Nachlesen nochmal auf radioaugsburg.de und in der Radio Augsburg App. Und wer noch was gesehen hat, darf's gerne melden. Die Nummer ins Studio ist die 0821 50 242 26.
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3: Es gibt gute Nachrichten für die Stadt Berger. In Stadt Bergen soll nämlich ein neues Einkaufszentrum entstehen. Und was da auf die Stadt Berger dann wartet, das schauen wir uns gleich an. Ich bin David Kempin, guten Morgen.
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0: 7.41 Uhr. Schönen guten Morgen.
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0: In Stadtbergen, genauer gesagt an der Ecke Ulmer Straße und Kriegshaber Straße, soll ein neues Einkaufszentrum entstehen. Mit einem großen Supermarkt, kleineren Geschäften und einer Tiefgarage. Im Stadtberger Stadtrat gab es Bedenken, dass der nahe Stadtberger Markt darunter leiden könnte. Das Bauamt sieht aber keine direkte Konkurrenz, da beide Einkaufsbereiche räumlich voneinander getrennt sind. Der Stadtrat hat den Bebauungsplan für den Stadtberger Teil jetzt einstimmig beschlossen. Der historische Marstaller Hof bleibt erhalten und soll künftig auch gastronomisch genutzt werden.
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8:12. Guten Morgen, ihr hört Radio Augsburg. Es wird langsam wärmer, 21 Grad messen wir schon in Augsburg. Am Dom, im Dom ist es ein bisschen kühler. Da kriegt man heute Erfrischung. Bei Höchstwerten draußen von bis zu 31 Grad sollten wir uns ja ein schattiges Plätzchen suchen. Die Sonne scheint den ganzen Tag. Am Abend kann es wieder ein bisschen gewittern.

0: Minuten vor acht. Guten Morgen, ihr hört Radio Augsburg. Die Rentendiskussion hält an. Die Pläne, die abschlagsfreie Frührente abzuschaffen, stoßen auf Kritik. Und künstliche Intelligenz macht mal wieder Sachen, die sie eigentlich nicht machen sollte. All das ist gleich Thema um acht hier bei Radio Augsburg in den Nachrichten.
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1: Ich bin Roland Stingel. Die Stadt Augsburg setzt bei der Sicherung des Rathausplatzes künftig auf neue mobile Antiterrorbarrieren. Die rund 1,20 Meter hohen Hindernisse sollen Veranstaltungen besser vor möglichen Fahrzeugangriffen schützen und die umstrittenen Poller aus dem vergangenen Jahr ersetzen. Der geplante Windpark im Westen von Bobingen ist genehmigt. Der Streit geht aber weiter. Eine Bürgerinitiative gegen den Bau der 10 Windräder im Naturpark Westliche Wälder kündigt rechtliche Schritte an. Sie will den Genehmigungsbescheid prüfen lassen und innerhalb der Frist Klage einreichen. Und damit zu weiteren Meldungen aus Bayern, Deutschland und der Welt.
2: Ich bin Angela Kress. Guten Morgen. Die Rentendiskussion hält an, vor allem die Pläne, die abschlagsfreie Frührente abzuschaffen, stoßen auf Kritik. Der Bundesverband der Arbeitgeber reagiert in der Bild entsetzt darüber, dass ein Kernpunkt des Pakets schon vor der Umsetzung in Frage gestellt wird. Katrin Müller berichtet.
3: Eine zukunftsfeste Rente brauche mehr Beschäftigung, mehr Beitragszahler und eine solide Finanzierung. Nicht immer neue Versprechen auf Kosten der jüngeren Generation, so BDA-Chef Kampeter. Allen voran die 5 ostdeutschen Regierungschefs, die teilweise vor Landtagswahlen stehen, wollen an der abschlagsfreien Frührente aber festhalten.
2: Britische Sicherheitsbehörden

0: Sicherheitsforscher haben entdeckt, dass künstliche Intelligenz in einem Testlauf versucht hat, öffentlich zugängliche Software zu schädigen. Um das zu schaffen, versuchte das Modell unter anderem per Phishing-Mail einen zuständigen Menschen zu manipulieren. Die Forscher hätten nicht erwartet, dass sich die KI in dem Test gegen Menschen richten würde, sagen aber auch, bei dem Test wurde zum Beispiel ein Überwachungssystem bewusst deaktiviert. In Bayern soll ab dem kommenden Jahr schrittweise das sogenannte In-Out-Ticketsystem im öffentlichen Nahverkehr eingeführt werden. Kunden checken sich zu Fahrtbeginn über ihr Smartphone ein und am Zielort wieder aus. Der Fahrpreis wird dann laut Verkehrsministerium im Nachgang automatisch berechnet, auch über Verbundgrenzen hinweg. Das sogenannte Ticket-Swiping gibt es in einigen Teilen Bayerns bereits, zum Beispiel in München. Am Flughafen Leipzig-Halle hat es in der Nacht einen Großeinsatz von Polizei und Feuerwehr gegeben. Das berichten mehrere Medien. Die Bild-Zeitung schreibt von einer Drohnensichtung auf dem Gelände und einem verdächtigen Gegenstand an einer der Landebahnen. Der Flugverkehr laufe seit dem Morgen über die andere Bahn. Einschränkungen beim Flugbetrieb gebe es derzeit nicht.
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2: 22 Grad mittlerweile in Augsburg hinterm Rathaus. 22 Grad sind es auch in Gessertshausen und bis zu 31 Grad werden es heute noch. Die Sonne scheint den ganzen Tag, die Hitze bleibt. Auch die nächsten Tage kühlt es nicht so wirklich ab. Wir bewegen uns jetzt eigentlich konstant um die 30 Grad herum. Ja, und heute Abend kann es sogar noch ein kurzes Gewitter geben. Das wäre dann wenigstens ein Hauch Abkühlung.
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2: 3 Minuten nach 8, guten Morgen auf die Straßen, alles frei.
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2: In Versee wird geblitzt in der Stadtberger Straße, in Augsburg am oberen Graben, Gersthofen, die Werner-von-Braun-Straße und wir haben noch eine Abstandskontrolle auf der A8, Fahrtrichtung München, zwischen Augsburg-West und Augsburg-Ost. Alle Blitzer gibt's auf radioaugsburg.de und in der Radio Augsburg-App und wer noch was gesehen hat, das gerne melden unter der 0821 50 242 26.
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2: In unserer aktuellen Sendereihe einfach mal machen, schauen wir uns ja Projekte an, wo nicht lang geredet wird, sondern einfach mal angepackt wird.
3: Ja, und das ist zum Beispiel in Kloster Lechfeld der Fall. Im Klostergarten, was da so alles gemacht wird, was uns da so alles erwartet und welche Überraschungen dahinter der Ecke im Klostergarten zu finden sind, das hören wir gleich.
2: Jo, wir sind David Kempin
3: und Roland Stingel.
2: Guten Morgen.
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0: Hot Nights. Das passt nicht so ganz zum aktuellen Wetter bei uns in Augsburg und der Region. Guten Morgen, ihr hört Radio Augsburg. Enten und Hühner watscheln durchs Gras, das Tor ist stets offen und unterm Apfelbaum gibt's Cappuccino. Klingt wie im Märchen. Dieses Szenario erwartet Besucher des Klostergartens in Klosterlechfeld. Meine Kollegin Sarah Nägele hat sich das Projekt für unsere Reihe Einfach mal machen angeschaut.
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2: Einfach, dass man mit den Jahreszeiten leben tut, dass man mit dem Wachstum leben tut und auch einfach die Schöpfung einfach wieder ein bisschen mehr sieht.
3: Für mich persönlich auch dieser Ort insgesamt mit dem Kloster, mit der Wallfahrtskirche, mit den zwischenmenschlichen Begegnungen einfach ja zu mir gehört oder zu mir passt oder in dieser Richtung.
4: Wir befinden uns im Klostergarten in Klosterlechfeld und die beiden Frauen, die wir gerade gehört haben, sind Jutta Beil und Roswitha Theiling. Sie sind hier ehrenamtlich im Klostergarten aktiv. Sie pflanzen, sie pflegen, jäten Unkraut und verwirklichen ihre Ideen im Garten.
3: Lavendel gehört geschnitten. Dann mag ich ganz besonders Tränendes Herz in Rosa und in Weiß. Und das war ein ganz kleines.
4: Der Klostergarten, Plänzchen, Teil des ehemaligen Franziskanerklosters im Ort, war früher nicht zugänglich für die Öffentlichkeit. Erst in einer 72-Stunden-Aktion 2019 wurde der damals recht verwilderte Garten aus dem Dornröschenschlaf erweckt. Auf Initiative von Michaela Grimminger, Diözesanbeauftragte für Krisenseelsorge, und Thomas Diemel, dem Pfarrer von Klosterlechfeld.
5: Die 72-Stunden-Aktion war ja bei uns eine Mehrgenerationen-Aktion, wo unübertrieben von den Kleinsten, vom Kindergarten mit ihren kleinen Schubkerle, bis zu einem 80-Jährigen, in der Tat 100 Leute aktiv waren. Ja, das ist toll, weil da natürlich dann schon mal beim Machen Leben drin war, Leben pur.
4: Heute ist dieser Ort mehr als ein schöner Garten. Es ist ein Ort der Begegnung und des Austauschs und ein Zuhause für einige Hühner, Enten und Kaninchen, die sich hier frei bewegen dürfen. Michaela Grimminger erzählt, was für sie das Besondere an dem Ort ist.
6: Die Chancen, die er hat. Ideen zu haben, ist das eine, aber man braucht ja auch Leute, die es mit umsetzen. Es gibt ein schönes Zimmer hier vom Kloster, so ein kleines Außenzimmer. Das war früher Rumpelkammer. Hat man gesagt, es wäre doch schön, so Klosterlädle zu machen, um einen Begegnungsort zu schaffen. Dass, wenn Menschen hier reinkommen, dass sie halt auch mal Cappuccino trinken können, dass man Zeit hat fürs Gespräch. Das ist so eine niederschwellige Seelsorge geworden. Aber das ist so eine Art, wie wir Menschen begleiten können, ohne dass Kirche draufsteht, aber ganz viel Kirche ist drinnen.
4: Der Klostergarten ist auch Kirche. So sieht das auch Pfarrer Diemel, der im Sommer sein Büro auch gern mal nach draußen verlegt. Besuchende treffen Grimminger und ihn hier oft an und sind herzlich eingeladen, sich bei einem Cappuccino unterm Apfelbaum auszutauschen.
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0: Schönen guten Morgen.
1: Guten Morgen.
0: 3 Minuten vor 8:30 haben wir es. Wir hören Radio Augsburg. Nee, wir machen Radio Augsburg. Ihr hört Radio Augsburg.
1: Genau,
0: und
1: so ist es.
0: Gleich in den Lokalnachrichten um 9:30 geht's um schmelzende Bahngleise.
1: Genau, so sieht's aus. Die brütende Hitze bremst momentan den Bahnverkehr ein bisschen aus. Auf der Riesbahn fahren zum Beispiel aktuell keine Züge wegen den geschmolzenen Gleisen. Das hört sich da ein bisschen schlimm an. Aber
0: ich glaube, es sind auch nicht geschmolzene Gleise, aber die
1: verbogen sind es ein bisschen.
0: Die Bahn kämpft mit der Hitze.
1: Dazu gleich mehr bei uns in den Nachrichten.

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4: Guten Morgen. Die Stadt Augsburg setzt bei der Sicherung des Rathausplatzes künftig auf neue mobile Antiterrorbarrieren. Die rund 1,20 Meter hohen Hindernisse sollen Veranstaltungen besser vor möglichen Fahrzeugangriffen schützen und die umstrittenen Poller aus dem vergangenen Jahr ersetzen. Kritik kommt von Stadtheimatpfleger Walter Bachhuber. Er befürchtet, dass die Barrieren das historische Stadtbild beeinträchtigen und wie eine stählerne Wand wirken könnten. Das Ordnungsreferat weist die Kritik zurück. Die Hindernisse seien bewusst als mobile Lösung angeschafft worden und würden nicht dauerhaft auf dem Rathausplatz stehen. In der Urlaubszeit haben Einbrecher wieder Hochsaison. Übers Wochenende sind unbekannte Täter in ein Wohnhaus im Pferse eingedrungen. Auch in der Fürnhaber Au wurde kürzlich in eine Gartenhütte eingebrochen und mehrere Werkzeuge gestohlen. Thomas Seitz von der Augsburger Polizei rät jetzt in der Sommerzeit.
5: Wichtig wäre schon mal, was auch einfach relativ einfach umsetzbar ist, dass die Innenbeleuchtung, aber auch die Außenbeleuchtung durch eine Zeitschaltuhr Anwesenheit simuliert, dass einfach der Eindruck entsteht, hier ist jemand zu Hause. Das Gleiche kann man heute auch schon machen. Teilweise haben die Häuser heute elektrische Jalousien. Auch hier gibt es entsprechende Urlaubsprogramme, die einprogrammiert sind. Und was auch ganz wichtig ist, dass der Briefkasten einfach geleert wird, weil ein überfüllter Briefkasten auch immer ein Indiz für ein leerstehendes Haus oder ein momentan nicht genutztes Haus ist.
4: Auch wenn ihr nur kurz das Haus verlasst, müsst ihr die Haustür immer abschließen und Fenster und Terrassentüren nie gekippt lassen. Versteckt euren Schlüssel niemals draußen. Einbrecher finden jedes Versteck und verratet weder auf Social Media noch auf eurem Anrufbeantworter, dass ihr im Urlaub seid. Die anhaltende Hitze bremst den Bahnverkehr aus. Auf der Riesbahn zwischen Aalen und Donauwörth kommt es wegen verzogenen Schienen zu Behinderungen. Die Strecke zwischen Donauwörth und Nördlingen ist gesperrt. Dort fahren ersatzweise Busse. Nach aktuellem Stand soll der Zugverkehr ab morgen wieder aufgenommen werden. Zwischen Nördlingen und Aalen rollen die Züge allerdings nur mit verminderter Geschwindigkeit. Fahrgäste müssen deshalb mit Verspätungen rechnen. 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Wir befinden uns ja mitten in den Hundstagen. Das sind die heißesten Tage, die wir derzeit haben. Ja, und die spüren wir wirklich, oder?
3: Absolut. Danke dir, Roland. 31 Grad werden das heute wieder bei uns in Augsburg und der Region. Da will man eigentlich nicht raus vor die Tür gehen. Jetzt bei aktuell 24 Grad heute Morgen in Augsburg am Elias-Holl-Platz und auch in Bobingen sind es 23 Grad, da geht's noch, da kann man sogar fast noch lüften, aber so ziemlich bald sollten wir das Fenster schließen und die Rollos runterlassen. Heute Nachmittag und Abend kann es dann das ein oder andere Gewitter geben.
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3: 8:53. Schönen guten Morgen auf die Straßen. A8 Richtung Stuttgart zwischen Zusmarshausen und Burgau blockiert ein defekter PKW den Standstreifen.
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3: Heute Morgen wird geblitzt in Erlingen, in der Zollhausstraße, dann noch in Pfersee, in der Stadtberger Straße, Augsburg am Oberen Graben. Und eine Abstandskontrolle haben wir auf der A8 Richtung München zwischen Augsburg West und Augsburg Ost. Alle Blitzer gibt's auf radioaugsburg.de und in der Radio Augsburg App. Wer noch was gesehen hat, darf es gerne melden. Die Nummer ins Studio ist die 0821 50 242 26.
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3: Das Ensemble-Theater freut sich über eine Rekordspielzeit. Wir schauen uns die Zahlen gleich an. Ich bin David Kempin, guten Morgen.
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0: 40. Guten Morgen.
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0: Eine Rekordspielzeit geht für das Ensemble-Theater in Augsburg zu Ende mit einer Auslastung von über 99% und rund 14.000 Zuschauern geht das Ensemble in die Sommerpause. In der kommenden Saison sind 5 Premieren geplant, darunter eine deutschsprachige Erstaufführung und eine Uraufführung. Die neue Spielzeit beginnt am 26. September mit einem großen Fest.
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0: 7 Minuten vor 9. Guten Morgen, ihr hört Radio Augsburg. Im vergangenen Jahr wurden bei uns in Deutschland mehr Firmen gegründet als im Jahr zuvor. Das sind ja eigentlich gute Signale. Wir schauen uns die Zahlen gleich an. Um 9 in den Nachrichten.
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1: Ich bin Roland Stingel. Im Bereich der Donauwörther Polizei hat es seit Montagabend bis gestern Morgen 7 Wildunfälle gegeben. Dabei entstand ein Gesamtschaden von rund 18.500 Euro. Verletzt wurde niemand. In Augsburg findet ab heute die internationale Spielzeugforschungskonferenz statt. Dabei sprechen die Experten nicht nur über künstliche Intelligenz im Spielzeug, wo sie sinnvoll sein kann und welche Probleme sie mit sich bringt. Auch Nachhaltigkeit spielt eine wichtige Rolle und die Frage, was ist eigentlich ein gut designtes Spielzeug? Und damit zu weiteren Nachrichten aus Bayern, Deutschland und der Welt.
2: Ich bin Angela Kress. Guten Morgen. Im vergangenen Jahr wurden in Deutschland deutlich mehr Firmen gegründet als noch ein Jahr zuvor. 171.000 waren es laut Rheinischer Post, 20.000 mehr als im Vorjahr. Die Zahlen stammen aus einem Report der Industrie- und Handelskammer. Demnach waren Jobverluste und fehlende Beschäftigungsperspektiven ein Grund für das gestiegene Interesse, ein eigenes Unternehmen zu gründen. Immer mehr Menschen in Deutschland arbeiten, obwohl sie bereits eine Altersrente beziehen. Aus dem Mikrozensus 2025 geht hervor, dass 14% der Rentnerinnen und Rentner zwischen 65 und 74 Jahren erwerbstätig sind. Das ist 1 Prozentpunkt mehr als noch ein Jahr zuvor. Von den Rentnerinnen und Rentnern, die arbeiten, arbeitete etwa jede und jeder Fünfte 30 Wochenstunden oder mehr. Vor den Landtagswahlen im Herbst in mehreren Bundesländern beobachten Sicherheitsbehörden russische Desinformationskampagnen. Entsprechende Videos würden versuchen, Politiker und Parteien schlecht zu machen, die nicht russlandfreundlich seien, hieß es aus Sicherheitskreisen. Es gehe um einige hundert Videos, die mit Logos deutscher Medienhäuser versehen seien, um sie glaubwürdiger erscheinen zu lassen.

0: FIFA-Boss Infantino hat für heute zu einer Krisensitzung des Fußball-Weltverbands nach Marokko geladen, wo im März auch die FIFA-Präsidentenwahl stattfindet. Das melden britische Medien. Was besprochen werden soll? Unklar. Ursula Winkler berichtet.
1: Infantino würde sich gerne für eine weitere Amtszeit wählen lassen, aber die Luft für ihn wird nach dem gescheiterten Investorendeal immer dünner. Schwere Vorwürfe kommen auch vom Chef des jordanischen Fußballverbands, Prinz Ali bin al-Hussein. Der Druck auf die Verbände, Infantino bei der Wiederwahl zu unterstützen, komme Erpressung gleich, schreibt er bei X.
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3: Heute Morgen messen wir 25 Grad in Augsburg auf dem Rathausplatz. 24 Grad sind es noch in Währingen. Es wird heute wieder heiß, bis zu 31 Grad gibt es. Die Eisdielen freuen sich und wir auch, wenn wir dann eine Kugel Eis essen können. Ansonsten heute viel Zeit im Schatten verbringen. Die nächsten Tage bleibt's heiß. Heute Abend kann es noch ein klein wenig gewittern.
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3: 9:03. Guten Morgen auf die Straßen. A8 Fahrt Richtung Stuttgart zwischen Zusmarshausen und Burgau. Blockiert weiterhin ein defekter PKW den Standstreifen.
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3: In Augsburg am Oberen Graben, Lechhausen, Amagasaki-Allee in Pfersee, die Stadtberger Straße, in Neuses die Westheimer Straße und eine Abstandskontrolle haben wir auf der A8 Richtung München zwischen Augsburg-West und Augsburg-Ost. Habt ihr noch was gesehen? Staus und Blitzer dürft ihr uns gerne melden unter der 0821 50 24226. Alle Blitzer gibt's auf radioaugsburg.de und in der Radio Augsburg App.
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3: Roland.
4: Ja,
3: ja. Ja, ich mach dein Mikrofon auch mal an. Wie ist denn das bei dir? Magst du Pilze?
4: Ich mag sehr gerne Pilze, vor allem im Herbst Pilze oder besser gesagt Semmelknödel mit Pilzsoße.
3: Ganz ja, was oh, Feines.
4: Das mache ich super. Sehr gerne.
3: Das
4: liebe ich. Super. Aber ich schätze mal, dass es dieses Jahr Semmelknödel ohne Pilzsoße geben wird.
3: Ja, oder so importierte vielleicht, die es im Discounter gibt. Mm. Aber die es hier in der Region geben sollte, im Siebentischwald zum Beispiel, ja, die weiß ich nicht. Also die bräuchten ja eigentlich jetzt ein bisschen Regenwald zum Wachsen.
4: Das ist ein bisschen arg trocken momentan. Wie sieht's aus mit der Pilzsaison in diesem Jahr? Dürfen wir uns über ganz viele Pilze freuen oder ja, wird das dieses Jahr nichts?
3: Ja, wir sprechen gleich darüber mit einem Pilzexperten. Gleich in wenigen Minuten. Wir sind David Kempin
4: und Roland Stingel.
3: Guten Morgen.
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0: Fanta 4 bei Radio Augsburg, 9:12. Schönen guten Morgen. Eigentlich startet in 2 Wochen die Pilzsaison in Augsburg und der Region. Im Herbst gibt's dann ja wieder leckere Pilze aus dem Siebentischwald. Aber wenn man mal nach draußen schaut und eben durch den Siebentischwald mal spaziert, dann vermisst man eines, was für die Pilzsaison eigentlich elementar wichtig ist, nämlich die Pilze. Wie die Pilzsaison in diesem Jahr wird, darüber sprechen wir mit Günther Groß vom Pilzverein Augsburg-Königsbrunn. Herr Groß, kann man denn schon was zur Pilzsaison in diesem Jahr sagen?
1: Nein, eigentlich nicht. Oder halt so viel, dass es momentan keine Pilze gibt. Und solange es so heiß ist, wird die Situation sehr problematisch sein, leider. Wir brauchen unbedingt Regen. Wir brauchen viel Regen. Wenn der Boden strohtrocken ist, dann wollen die Pilze auch nicht raus.
0: Wie viel Regen bräuchten wir denn jetzt genau?
1: Ein kleines Gewitter reicht auf jeden Fall nicht aus. Wir bräuchten jetzt einfach wieder mal einen gescheiten Landregen. Keinen Starkregen, sondern einen Landregen, ein paar Tage einfach gescheit regnen, dass sich der Boden wieder vollsaugen kann. Weil ein Starkregen, der nützt ja nichts, weil der Boden so schnell jetzt gar keine Feuchtigkeit aufnehmen kann.
0: Der Pilzverein Augsburg-Königsbrunn bietet ja im Umweltbildungszentrum immer noch eine Pilzberatung an. Wird die das auch dieses Jahr wieder geben, trotz schlechter Rahmenbedingungen?
1: Ja, selbstverständlich. Wir fangen automatisch in der letzten Woche des August an, also an dem letzten Montag im August, und machen dann die Pilzsaison, solange es Pilze gibt.
0: Das heißt, wir können wieder mit unseren gesammelten Pilzen ins Augsburger Umweltbildungszentrum beim Botanischen Garten gehen und schauen, was da in unserem Körbchen gelandet ist und ob wir das überhaupt essen sollten, können und dürfen. Vorausgesetzt, es landet überhaupt was im Körbchen. Aktuell ist es für Pilze draußen leider viel zu trocken.
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18 Minuten nach 9. Guten Morgen, ihr hört Radio Augsburg bei aktuell 25 Grad in der Augsburger Innenstadt. 25 Grad auch in der Bobinger und Schwabmünchner Innenstadt. In Königsbrunn ebenfalls 25 Grad. Es wird aber überall heißer. 31 Grad bekommen.

0: 5 Minuten vor 9:30. Guten Morgen.
1: Guten Morgen.
0: Ihr hört Radio Augsburg. 5 Minuten, ja, das ist das Stichwort.
1: Minuten. Stimmt. Es ist 5 Minuten vor 12, könnte man sagen. Ist es aber nicht so ganz. Wir hoffen auf den 5-Minuten-Takt bei der Tram hier in Augsburg. Und das war ja auch das Versprechen von Florian Freund und zum Oberbürgermeister. Wie da der aktuelle Stand ist, kommt dieser 5-Minuten-Takt oder nicht? Wie ist der Zeitplan? Dazu gleich mehr bei uns in den Nachrichten.

0: Wir haben es kurz vor 9:30. Guten Morgen.
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4: Guten Morgen. Nach dem mutmaßlichen Doppeltötungsdelikt in einer Asylbewerberunterkunft im Augsburger Stadtteil Hohnstetten ermittelt die Kriminalpolizei auf Hochtouren. Zwei Männer, ein 39-jähriger Syrer und ein 54-jähriger Iraker, wurden tot aufgefunden. Ein 29-jähriger Syrer steht unter Verdacht und wurde festgenommen. Zu den Hintergründen, dem Motiv und dem genauen Tatablauf halten sich die Ermittler mit Blick auf die laufenden Untersuchungen noch bedeckt. Nach Angaben der Polizei bestand zu keinem Zeitpunkt eine Gefahr für die Bevölkerung. Der geplante Windpark im Westen von Bobingen ist genehmigt, der Streit geht aber weiter. Eine Bürgerinitiative gegen den Bau der 10 Windräder im Naturpark Westliche Wälder kündigt rechtliche Schritte an. Sie will den Genehmigungsbescheid prüfen lassen und innerhalb der Frist Klage einreichen. Kritisiert werden vor allem mögliche Auswirkungen auf die Natur. Das Landratsamt hatte den Windpark zuvor genehmigt und wegen Eingriffen ins Landschaftsbild ein Ersatzgeld von rund 3 Millionen Euro festgesetzt. In Augsburg wird über Verbesserungen im Nahverkehr beraten. Nach den Sommerferien legen die Stadtwerke ihre Pläne vor. Geprüft werden ein 5-Minuten-Takt bei der Straßenbahn zu Stoßzeiten und eine Ausweitung des Kurzstreckentickets um 1 bis 2 Haltestellen. Im Gegenzug könnte die kostenlose Cityzone in der Innenstadt wegfallen. Eine Entscheidung soll im Oktober fallen. Im Bereich der Donauwörther Polizei hat es seit Montagabend bis gestern Morgen 7 Wildunfälle gegeben. Dabei entstand ein Gesamtschaden von rund 18.500 Euro. 6-mal liefen Rehe vor Autos. In einem weiteren Fall wurde ein totes Reh auf der B16 gemeldet. Der Unfallverursacher hatte sich unerlaubt entfernt. Verletzt wurde niemand. Die Polizei appelliert, wegen der aktuell hohen Zahl an Wildunfällen besonders vorausschauend und langsamer zu fahren. 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Wir schauen auf das Wetter und auch heute soll es wieder heiß werden, oder?
0: Absolut. 31 Grad gibt's heute an der Spitze und da sind wir gar nicht mehr so weit von entfernt. 25 Grad messen wir aktuell in Augsburg am Perlachturm, 24 Grad in Bobingen und bis zu 31 Grad werden es eben, wie gesagt. Und die restliche Woche bleibt's auch auf jeden Fall heiß, wenn nicht immer über 30 Grad, dann knapp an den 30 Grad. Heute Abend soll es noch ein Wärmegewitter geben. Hoffentlich bringt das ein klein wenig Abkühlung.
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0: 9:50. Guten Morgen auf die Straßen. Aktuell alles frei.
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0: In Augsburg am Oberen Graben, in Neuses, in der Westheimer Straße, Gersthofen, Werner von Braun Straße und eine Abstandskontrolle auf der A8 Richtung München zwischen Augsburg West und Augsburg Ost. Alle Blitzer gibt's auf radioaugsburg.de und in der Radio Augsburg App. Wer noch was gesehen hat, darf's gerne melden. Die Nummer ins Studio ist die 0821 50 242 26.
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0: Wir kommen jetzt gleich in Teufels Küche und zwar nicht sprichwörtlich, dass wir in irgendwelchen Schwierigkeiten stecken, sondern wir besuchen jetzt die sogenannte Teufelsküche in Obergünzburg. Das ist unser Ausflugstipp diese Woche, gleich mehr dazu. Ich bin David Kempin, guten Morgen.
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0: 40. Schönen guten Morgen, ihr hört Radio Augsburg. Da kommen wir echt in Teufelsküche. 2 Kilometer nördlich von Obergünzburg ist die sogenannte Teufelsküche. Die hat aber tatsächlich gar nichts mit dem Sprichwort zu tun, wo man in Schwierigkeiten steckt. Die Teufelsküche ist eher ein riesiger, natürlicher Spielplatz. Pia Hoffmann berichtet.
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2: Genauer gesagt handelt es sich um ein kleines Waldgebiet, in dem haushohe Felsbrocken kreuz und quer übereinander liegen. Dieser Ort wirkt magisch und steckt voller Abenteuer. Den Weg zu dem einzigartigen Naturhighlight beginnen wir an einem kleinen Parkplatz mit einem hölzernen Wasserrad. Ein schmaler Pfad geht in einen breiten Forstweg über, ideal für gemeinsame Spaziergänge. Bereits nach 15 Minuten türmen sich die riesigen Felsbrocken vor uns auf. Darauf wachsen hohe Bäume, Moos und andere wilde Pflanzen. Es sieht hier wirklich aus wie in einem Märchenbuch. Doch dieses Spektakel wirkt nicht nur magisch, es ist genauso. Hier sehen wir nämlich deutlich, welche mächtige Kraft in der Natur steckt. Die Teufelsküche ist nach der Eiszeit entstanden, als riesige Felsblöcke von der Steilwand abgebrochen und ins Günstal runtergerutscht sind. Dadurch sind kleine Spalten und enge Durchgänge entstanden. Sie laden uns zum Klettern, Rennen und Erkunden ein. Übrigens, den Namen verdankt die Teufelsküche einer Legende. Vor vielen hundert Jahren soll hier eine Familie gelebt haben, die ihr Essen in der Felsenküche zubereitete. Kurz vor ihrem Tod, als sie von blauen Kirschen vergiftet wurden, verfluchte der Vater diesen Ort. Aber wie gesagt, keine Sorge. Trotz dieser mystischen Erscheinung ist es hier völlig friedlich. Der perfekte Spot fürs Fotografieren, Picknicken und Verzaubern lassen. Die Teufelsküche bei Obergünzburg bietet Spaß und Abwechslung für die ganze Familie.
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0: Schönen guten Morgen. Ihr hört Radio Augsburg. Am Mittwoch in der Früh, 12:12 haben wir es. Und wir werfen den kurzen Blick aufs Thermometer. 25 Grad messen wir aktuell in der Augsburger Innenstadt. Bis zu 31 Grad werden es heute noch. Die Sonne scheint den ganzen Tag. Am Abend kann es ein kleines bisschen regnen.
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0: Minuten vor 10. Guten Morgen, ihr hört Radio Augsburg. Es ist schon wieder passiert, künstliche Intelligenz ist aus dem Ruder gelaufen und hat einen Schmarrn gemacht. Was genau passiert, das hört ihr gleich um 10 in den Nachrichten.
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1: Ich bin Roland Stingel. Die Stadt Augsburg setzt bei der Sicherung des Rathausplatzes künftig auf neue mobile Antiterrorbarrieren. Die rund 1,20 Meter hohen Hindernisse sollen Veranstaltungen besser vor möglichen Fahrzeugangriffen schützen und die umstrittenen Poller aus dem vergangenen Jahr ersetzen. Der geplante Windpark im Westen von Bobingen ist genehmigt. Der Streit geht aber weiter. Eine Bürgerinitiative gegen den Bau der 10 Windräder im Naturpark Westliche Wälder kündigt rechtliche Schritte an. Sie will den Genehmigungsbescheid prüfen lassen und innerhalb der Frist Klage einreichen. Und damit zu weiteren Meldungen aus Bayern, Deutschland und der Welt.
2: Ich bin Angela Chris. Nach dem Vorfall am Flughafen Halle-Leipzig in der Nacht sind jetzt neue Details bekannt. Die Bild-Zeitung berichtet, dass auf dem Vorfeld eine Drohne mit einem Päckchen und Zünder daran entdeckt worden sein soll. Ermittler stufen sie demnach als möglichen Sprengsatz ein. Die Bundespolizei habe Entschärfer geschickt, um das Paket kontrolliert zu sprengen. Wieder ein Fall, bei dem ein Test mit künstlicher Intelligenz aus dem Ruder gelaufen ist. Britische Sicherheitsforscher ertappten ein Modell unter anderem dabei, wie es einen Menschen manipulieren wollte, um eine Schwachstelle in eine öffentlich zugängliche Software einzuschleusen. Katrin Müller berichtet.
3: KI-Modelle sollen selbstständig Aufgaben lösen. Problematisch wird's aber, wenn sie selbst zum Hacker werden. Um das zu testen, hatten britische Forscher den Modellen von Anthropic und des ChatGPT-Entwicklers OpenAI Zugang zum Internet gewährt. Statt sich aber nur Softwarewerkzeuge zu holen, um eine Aufgabe zu erfüllen, legte sich die Anthropic-KI einen Account zu, erschuf Fake-Identitäten und versuchte gezielt, einen Betreuer der Software zu manipulieren.
2: Die Stimmung in der deutschen Autoindustrie hat sich deutlich verbessert. Der IFO-Geschäftsklimaindex, also eine Umfrage unter den Unternehmen, stieg im Juli um 6 Punkte. Er ist allerdings insgesamt immer noch im negativen Bereich. Vor allem die aktuelle Geschäftslage wird sehr schlecht bewertet. Deutlich verbessert haben sich die Geschäftserwartungen. Sie sind so hoch wie zuletzt vor mehr als 3 Jahren. Die Auftragsbücher füllten sich wieder etwas. Schlag gegen die internationale Schleuserkriminalität. 3 Haftbefehle wurden nach einer gemeinsamen Aktion mehrerer bayerischer Staatsanwaltschaften vollstreckt. Den Schleusern wird vorgeworfen, hunderte Geflüchtete von Libyen über das Mittelmeer und weiter nach Deutschland geschleust zu haben. Ermittelt worden sei, teils verdeckt, über mehr

0: mehrere Jahre hinweg.
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2: Das schwül-heiße Wetter in Augsburg und der Region geht weiter. Heute Nachmittag wieder Temperaturen bis 31 Grad. Und schon ab dem Nachmittag bilden sich da in dieser schwülen Luft die ersten Gewitterzellen. Auch am Abend ist die Gewittergefahr in Augsburg und der Region noch groß. Diese Gewitter bringen dann aber zumindest ein kleines bisschen Abkühlung, denn morgen scheint die Sonne nicht mehr ungebremst. Morgen gibt's einen Mix aus Sonne, Wolken und auch gelegentlichen Regenschauern und die Temperaturen gehen zurück auf maximal 27 Grad.
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3: Rund um die Uhr, dank künstlicher Intelligenz. Geblitzt wird gerade in Ried in der Riederstraße und in Gersthofen in der Werner-von-Braun-Straße. Fehlt noch was? Staus und Blitzer könnt ihr uns gerne per WhatsApp zuschicken an die 0821 50 242 26. Alle Blitzer findet ihr auf radioaugsburg.de.
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2: Es ist Mittwoch und Mittwoch ist bei uns der Tag, an dem es eine neue Folge unserer Sendereihe Einfach mal machen gibt, wo wir euch jede Woche Menschen vorstellen, die nicht lange warten, die nicht lange sich beschweren, dass nichts vorangeht, sondern die selbst Hand anlegen, die anpacken und die tolle Projekte auf die Beine stellen. Und heute nehmen wir euch mit nach Kloster Lechfeld, wo ein paar engagierte Menschen den Klostergarten auf Vordermann gebracht und für alle Menschen wieder zugänglich gemacht haben. Gleich mehr dazu. Ich bin Eva Fischer. Schönen Vormittag.

0: Ich bin Eva Fischer. Einen schönen sonnigen Mittwochvormittag. Enten und Hühner watscheln durchs Gras. Das Tor ist immer offen und unterm Apfelbaum gibt's Cappuccino. Dieses schöne sommerliche Szenario erwartet Besucher des Klostergartens in Kloster Lechfeld. Meine Kollegin Sarah Nägele hat sich das Projekt für unsere neue Reihe Einfach mal machen angeschaut.
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2: Einfach, dass man mit den Jahreszeiten leben tut, dass man mit dem Wachstum leben tut und auch einfach die Schöpfung einfach wieder ein bisschen mehr sieht.
3: Für mich persönlich auch dieser Ort insgesamt mit dem Kloster, mit der Wallfahrtskirche, mit den zwischenmenschlichen Begegnungen einfach ja zu mir gehört oder zu mir passt oder in dieser Richtung.
4: Wir befinden uns im Klostergarten in Kloster Lechfeld und die beiden Frauen, die wir gerade gehört haben, sind Jutta Beil und Roswitha Theiling. Sie sind hier ehrenamtlich im Klostergarten aktiv. Sie pflanzen, sie pflegen, jäten Unkraut und verwirklichen ihre Ideen im Garten.
3: Lavendel gehört geschnitten. Dann mag ich ganz besonders tränendes Herz in Rosa und in Weiß. Und das war ein ganz kleines.
4: Der Klostergarten, Teil des ehemaligen Franziskanerklosters im Ort, war früher nicht zugänglich für die Öffentlichkeit. Erst in einer 72-Stunden-Aktion 2019 wurde der damals recht verwilderte Garten aus dem Dornröschenschlaf erweckt. Auf Initiative von Michaela Grimminger, Diözesanbeauftragte für Krisenseelsorge, und Thomas Demel, dem Pfarrer von Kloster Lechfeld.
5: Die 72-Stunden-Aktion war ja bei uns eine Mehrgenerationen-Aktion, wo unübertrieben von den Kleinsten, vom Kindergarten mit ihren kleinen Schubkerle, bis zu einem 80-Jährigen in der Tat 100 Leute aktiv waren. Ja, das ist toll, weil da natürlich dann schon mal beim Machen Leben drin war, Leben pur.
4: Heute ist dieser Ort mehr als ein schöner Garten. Es ist ein Ort der Begegnung und des Austauschs und ein Zuhause für einige Hühner, Enten und Kaninchen, die sich hier frei bewegen dürfen. Michaela Grimminger erzählt, was für sie das Besondere an dem Ort ist.
6: Die Chancen, die er hat. Ideen zu haben, ist das eine, aber man braucht ja auch Leute, die es mit umsetzen. Es gibt ein schönes Zimmer hier vom Kloster, so ein kleines Außenzimmer. Das war früher Rumpelkammer. Hat man gesagt, es wäre doch schön, zu Klosterlädle zu machen, um einen Begegnungsort zu schaffen. Dass, wenn Menschen hier reinkommen, dass sie halt auch mal Cappuccino trinken können, dass man Zeit hat fürs Gespräch. Das ist so eine niederschwellige Seelsorge geworden. Aber das ist so eine Art, wie wir Menschen begleiten können, ohne dass Kirche draufsteht, aber ganz viel Kirche ist drinnen.
4: Der Klostergarten ist auch Kirche. So sieht das auch Pfarrer Demel, der im Sommer sein Büro auch gern mal nach draußen verlegt. Besuchende treffen Grimminger und ihn hier oft an und sind herzlich eingeladen, sich bei einem Cappuccino unterm Apfelbaum auszutauschen.
0: Wenn ihr noch mehr über den Klostergarten in Kloster Lechfeld erfahren wollt, die ganze Folge von Einfach mal machen gibt's heute Abend ab 18 Uhr.
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0: Ihr hört Radio Augsburg, einen wunderschönen Mittwochvormittag. Sommerzeit ist Urlaubszeit und wer den Urlaub noch vor sich hat, der kann es wahrscheinlich kaum erwarten. Aber Roland, ein paar Sachen müssen wir da beachten, gell?
1: Viele von uns fahren ja in den nächsten Tagen in den Urlaub. Und das bedeutet, für die Einbrecher ist jetzt wieder Hochsaison und es gab bereits mehrere Einbrüche bei uns in Augsburg und in der Region. Dazu gleich mehr bei uns in den Nachrichten.

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1: Ich bin Roland Stengel. Die Bürgermeisterwahl in Mering ist ungültig. Das hat das Landratsamt Augsburg nun erklärt. Der amtierende Bürgermeister soll im Wahlkampf mit unzulässiger Wahlwerbung das Neutralitätsgebot verletzt haben. Florian Mayer soll Ressourcen der Gemeinde genutzt haben, um für sich zu werben und anhand QR-Codes auf seinen Social-Media-Account als Bürgermeister verwiesen haben. Das hatten seine Konkurrenten angeklagt. Nun muss die Bürgermeisterwahl in Mering voraussichtlich wiederholt werden. Mayer kann gegen den Bescheid des Landratsamts allerdings noch Klage beim Verwaltungsgericht einreichen. In der Urlaubszeit haben Einbrecher wieder Hochsaison. Übers Wochenende sind unbekannte Täter in ein Wohnhaus im Pförse eingedrungen. Auch in der Fürnhaberau wurde kürzlich in eine Gartenhütte eingebrochen und mehrere Werkzeuge gestohlen. Thomas Seitz von der Augsburger Polizei rät jetzt in der Sommerzeit.
2: Wichtig wäre schon mal, was auch relativ einfach umsetzbar ist, dass die Innenbeleuchtung, aber auch die Außenbeleuchtung durch eine Zeitschaltuhr Anwesenheit simuliert, dass einfach der Eindruck entsteht, hier ist jemand zu Hause. Das Gleiche kann man heute auch schon machen. Teilweise haben die Häuser heute elektrische Jalousien. Auch hier gibt es entsprechende Urlaubsprogramme, die einprogrammiert sind. Und was auch ganz wichtig ist, dass der Briefkasten einfach geleert wird, weil ein überfüllter Briefkasten auch immer ein Indiz für ein leerstehendes Haus oder ein momentan nicht genutztes Haus ist.
1: Auch wenn ihr nur kurz das Haus verlasst, müsst ihr die Haustür immer abschließen und Fenster und Terrassentüren nie gekippt lassen. Versteckt euren Schlüssel niemals draußen. Einbrecher finden jedes Versteck und verratet weder auf Social Media noch auf eurem Anrufbeantworter, dass ihr im Urlaub seid. Die anhaltende Hitze bremst den Bahnverkehr aus. Auf der Riesbahn zwischen Aalen und Donauwörth kommt es wegen verzogenen Schienen zu Behinderungen. Die Strecke zwischen Donauwörth und Nördlingen ist gesperrt. Dort fahren ersatzweise Busse. Nach aktuellem Stand soll der Zugverkehr ab morgen wieder aufgenommen werden. Zwischen Nördlingen und Aalen rollen die Züge allerdings nur mit verminderter Geschwindigkeit. Fahrgäste müssen deshalb mit Verspätungen rechnen. Alles Wichtige aus Augsburg und der Region auch immer online auf radioaugsburg.de und damit jetzt zum Wetter.
3: Heute ist nochmal Schwitzen angesagt. Bei schwülheißen 31 Grad, die wir am Nachmittag messen. Und gerade eben in dieser schwülen Luft ist die Gewittergefahr auch wieder hoch. Schon ab dem Nachmittag können sich da über Augsburg und der Region wieder Gewitterzellen zusammenbrauen. Die Nacht auf morgen, die wird auch nochmal dampfig und warm. 20 Grad die Tiefsttemperatur, also auf uns wartet eine tropische Nacht. Aber dafür gibt's morgen nicht mehr Sonne pur, sondern endlich mal auch wieder ein bisschen Wolken. Einen Sonne-Wolken-Mix, gelegentliche Regenschauer schon am Vormittag und auch am Nachmittag und die Temperaturen gehen etwas zurück auf 27 Grad.
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4: 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Geblitzt wird gerade in Ried in der Riederstraße und in Gersthofen in der Werner-von-Braun-Straße. Fehlt noch was? Staus und Blitzer könnt ihr uns gerne per WhatsApp zuschicken an die 0821 50 242 26. 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
3: Wir schauen gleich nach Stadtbergen. Denn in Stadtbergen, da soll ein neues, großes Einkaufszentrum entstehen. Allerdings sind nicht alle darüber glücklich. Mehr dazu erfahrt ihr gleich. Ich bin Eva Fischer. Schönen Vormittag.

0: So klingt der Mittwochvormittag hier bei Radio Augsburg. Wir schauen jetzt nach Stadtbergen.
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0: In Stadtbergen, genauer gesagt an der Ecke Ulmer Straße und Kriegshaber Straße, soll ein neues Einkaufszentrum entstehen. Mit einem großen Supermarkt, kleineren Geschäften und einer Tiefgarage. Im Stadtberger Stadtrat gab es allerdings Bedenken, dass der nahe Stadtberger Markt darunter leiden könnte. Das Bauamt sieht aber keine direkte Konkurrenz, da beide Einkaufsbereiche räumlich voneinander getrennt sind. Deshalb hat der Stadtrat den Bebauungsplan für den Stadtberger Teil jetzt einstimmig beschlossen. Der historische Marstallerhof bleibt erhalten und er soll künftig gastronomisch genutzt werden.
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1: Ich bin Roland Stingel. Im Bereich der Donauwörther Polizei hat es seit Montagabend bis gestern Morgen 7 Wildunfälle gegeben. Dabei entstand ein Gesamtschaden von rund 18.500 Euro. Verletzt wurde niemand. In Augsburg findet ab heute die internationale Spielzeugforschungskonferenz statt. Dabei sprechen die Experten nicht nur über künstliche Intelligenz im Spielzeug, wo sie sinnvoll sein kann und welche Probleme sie mit sich bringt. Auch Nachhaltigkeit spielt eine wichtige Rolle und die Frage, was ist eigentlich ein gut designtes Spielzeug? Und damit zu weiteren Nachrichten aus Bayern, Deutschland und der Welt.
2: Ich bin Stefan Schütz. Nach dem Vorfall am Flughafen Halle-Leipzig in der Nacht sind jetzt neue Einzelheiten bekannt. Nach Angaben eines NATO-Sprechers wurde in der Nähe eines ukrainischen Flugzeugs eine Drohne gesichtet. Medien berichten, dass daran ein Päckchen und Zünder befestigt waren. Die Bundespolizei habe Entschärfer geschickt, um das Paket kontrolliert zu sprengen. Das meldete die Bild-Zeitung. Unter den jüngeren Rentnerinnen und Rentnern steigt der Anteil der Erwerbstätigen. Im vergangenen Jahr sagten 14% der 65- bis 74-Jährigen, dass sie neben einer Altersrente noch arbeiten. Ein Jahr zuvor war es 1 Prozentpunkt weniger. Seit Januar gilt die Aktivrente, die garantiert, neben der Rente bis zu 2.000 Euro steuerfrei hinzuverdienen zu dürfen. Die Hütten des Deutschen Alpenvereins in den Alpen sind massiv von Wasserknappheit betroffen. Auf fast allen Hütten gäbe es einen Mangel. Auf einer Hütte bei Berchtesgaden zum Beispiel wird deshalb Trinkwasser per Hubschrauber geliefert. Die Lage ist in diesem Jahr nicht nur wegen der langen Trockenperiode ohne Niederschläge verschärft, sondern auch, weil schon 2 schneearme Winter vorausgegangen sind. Sie sollen Brandanschläge auf Asylbewerberheime verübt und Jagd auf Menschen gemacht haben, die sie für Pädophile hielten. Gegen Mitglieder und Unterstützer der rechtsextremen Terrorgruppe Letzte Verteidigungswelle wird in Hamburg das Urteil gesprochen. Tanja Wagner.
3: Zur Tatzeit waren einige von ihnen gerade mal 14. Organisiert haben sie sich nach Erkenntnis der Ermittler über Chatgruppen. Experten zufolge zeigen Beispiele wie dieses eine neue Qualität der Radikalisierung. Die Rede ist von einer Rückkehr der Baseballschlägerjahre. Jugendliche würden sich inzwischen wieder deutlich schneller und früher radikalisieren.
2: Ein Millionengewinn ist in Italien erst im Müll gelandet und dann wiedergefunden worden. Eine Lottospielerin hatte nach einem Missverständnis ihren Gewinnschein weggeworfen. Der war 1 Million Euro wert. Wie die Nachrichtenagentur ANSA meldet, rekonstruierte die Müllabfuhr den Weg des Abfalls. Mitarbeiter durchsuchten stundenlang den Müll in einer Sortieranlage mit Erfolg.
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4: Das schwül-heiße Wetter in Augsburg und der Region geht weiter. Heute Nachmittag wieder Temperaturen bis 31 Grad. Und schon ab dem Nachmittag bilden sich da in dieser schwülen Luft die ersten Gewitterzellen. Auch am Abend ist die Gewittergefahr in Augsburg und der Region noch groß. Diese Gewitter

0: bringen dann aber zumindest ein kleines bisschen Abkühlung, denn morgen scheint die Sonne nicht mehr ungebremst. Morgen gibt's einen Mix aus Sonne, Wolken und auch gelegentlichen Regenschauern und die Temperaturen gehen zurück auf maximal 27 Grad.
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2: 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Geblitzt wird gerade in Gersthofen in der Thyssenstraße und in Gersthofen in der Werner-von-Braun-Straße. Fehlt noch was? Staus und Blitzer könnt ihr uns gerne per WhatsApp zuschicken an die 0821 50 242 26. 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
0: In meinem Garten im Hochbeet sind neulich zwei Pilze gewachsen. Bestimmt keine essbaren, ich kenne mich da ja auch nicht so aus. Aber mich hat's echt gewundert, weil Pilze, die sieht man ja sonst in unseren Wäldern derzeit überhaupt gar nicht. Es ist einfach viel zu furztrocken. Aber klar, im Hochbeet, da wo ich regelmäßig gieße, da wachsen auch die Pilze. Theoretisch würde ja jetzt die Pilzsaison starten, aber ob wir in diesem Jahr überhaupt mit dem Gold aus dem Wald rechnen können? Wir fragen gleich mal nach bei einem Pilzexperten aus Augsburg. Ich bin Eva Fischer, schönen Vormittag.

0: Das ist Radio Augsburg am Mittwoch. Gut gelaunt bei der Arbeit mit uns. Eigentlich startet ja in 2 Wochen die Pilzsaison in Augsburg und der Region. Aber wenn man mal nach draußen schaut oder wenn man durch den Wald läuft, dann vermisst man eines: die Pilze. Ja, Pilze brauchen natürlich Wasser, aber es hat ja schon so lange nicht mehr richtig geregnet. Deshalb wollten wir mal wissen, wie die Pilzsaison in diesem Jahr wird. Und zwar haben wir das Günther Groß vom Pilzverein Augsburg-Königsbrunn gefragt. Herr Groß, können Sie schon was zur Pilzsaison in diesem Jahr sagen?
1: Nein, eigentlich nicht. Oder halt so viel, dass es momentan keine Pilze gibt. Und solange es so heiß ist, wird die Situation sehr problematisch sein, leider. Wir brauchen unbedingt Regen. Wir brauchen viel Regen. Wenn der Boden strohtrocken ist, dann wollen die Pilze auch nicht raus.
0: Wie viel Regen bräuchten wir denn jetzt?
1: Ein kleines Gewitter reicht auf jeden Fall nicht aus. Wir bräuchten jetzt einfach wieder mal einen gescheiten Landregen. Keinen Starkregen, sondern einen Landregen, ein paar Tage einfach gescheit regnen, dass sich der Boden wieder vollsaugen kann, weil ein Starkregen, der nützt ja nichts, weil der Boden so schnell jetzt gar keine Feuchtigkeit aufnehmen kann.
0: Der Pilzverein Augsburg-Königsbrunn bietet ja im Umweltbildungszentrum immer eine Pilzberatung an. Die wird es auch dieses Jahr wieder geben, auch trotz der schlechten Rahmenbedingungen?
1: Ja, selbstverständlich. Wir fangen automatisch in der letzten Woche des August an, also an dem letzten Montag im August, und machen dann die Pilzsaison, solange es Pilze gibt.
0: Das heißt, wir können wieder mit unseren gesammelten Pilzen ins Augsburger Umweltbildungszentrum beim Botanischen Garten gehen und schauen, was da in unserem Körbchen gelandet ist, ob wir es auch wirklich essen dürfen. Vorausgesetzt, es landet überhaupt was im Körbchen, denn aktuell ist es, wie gesagt, für Pilze viel zu trocken.
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0: gut gelaunt geht's durch den Vormittag. Gut gelaunt bei der Arbeit mit Radio Augsburg. Einen schönen Mittwochvormittag. Wir sind mitten in der Urlaubssaison und darum geht's auch bei Roland in den Lokalnachrichten gleich. Denn während bei uns viele frei haben, haben andere wieder Hochsaison.
1: Viele von uns fahren ja in den nächsten Tagen in den Urlaub. Das bedeutet, für die Einbrecher ist jetzt wieder Hochsaison. Und es gab bereits mehrere Einbrüche bei uns in Augsburg und in der Region. Dazu gleich mehr bei uns in den Nachrichten.

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1: Ich bin Roland Stingel. Die Bürgermeisterwahl in Mering ist ungültig, das hat das Landratsamt Augsburg nun erklärt. Der amtierende Bürgermeister soll im Wahlkampf mit unzulässiger Wahlwerbung das Neutralitätsgebot verletzt haben. Florian Mayer soll Ressourcen der Gemeinde genutzt haben, um für sich zu werben und anhand QR-Codes auf seinen Social-Media-Account als Bürgermeister verwiesen haben. Das hatten seine Konkurrenten angeklagt. Nun muss die Bürgermeisterwahl in Mering voraussichtlich wiederholt werden. Mayer kann gegen den Bescheid des Landratsamts allerdings noch Klage beim Verwaltungsgericht einreichen. In der Urlaubszeit haben Einbrecher wieder Hochsaison. Übers Wochenende sind unbekannte Täter in ein Wohnhaus im Pförse eingedrungen. Auch in der Fürnhaber Au wurde kürzlich in eine Gartenhütte eingebrochen und mehrere Werkzeuge gestohlen. Thomas Seitz von der Augsburger Polizei rät jetzt in der Sommerzeit.
2: Wichtig wäre schon mal, was auch einfach relativ einfach umsetzbar ist, dass die Innenbeleuchtung, aber auch die Außenbeleuchtung durch eine Zeitschaltuhr Anwesenheit simuliert, dass einfach der Eindruck entsteht, hier ist jemand zu Hause. Das Gleiche kann man heute auch schon machen. Teilweise haben die Häuser heute elektrische Jalousien. Auch hier gibt es entsprechende Urlaubsprogramme, die einprogrammiert sind. Und was auch ganz wichtig ist, dass der Briefkasten einfach geleert wird, weil ein überfüllter Briefkasten auch immer ein Indiz für ein leerstehendes Haus oder ein momentan nicht genutztes Haus ist.
1: Auch wenn ihr nur kurz das Haus verlasst, müsst ihr die Haustür immer abschließen und Fenster und Terrassentüren nie gekippt lassen. Versteckt euren Schlüssel niemals draußen. Einbrecher finden jedes Versteck und verratet weder auf Social Media noch auf eurem Anrufbeantworter, dass ihr im Urlaub seid. Die anhaltende Hitze bremst den Bahnverkehr aus. Auf der Riesbahn zwischen Aalen und Donauwörth kommt es wegen verzogenen Schienen zu Behinderungen. Die Strecke zwischen Donauwörth und Nördlingen ist gesperrt. Dort fahren ersatzweise Busse. Nach aktuellem Stand soll der Zugverkehr ab morgen wieder aufgenommen werden. Zwischen Nördlingen und Aalen rollen die Züge, allerdings nur mit verminderter Geschwindigkeit. Fahrgäste müssen deshalb mit Verspätungen rechnen. Alles Wichtige aus Augsburg und der Region auch immer online auf radioaugsburg.de und damit jetzt zum Wetter.
3: Heute ist nochmal Schwitzen angesagt. Bei schwülheißen 31 Grad, die wir am Nachmittag messen. Und gerade eben in dieser schwülen Luft ist die Gewittergefahr auch wieder hoch. Schon ab dem Nachmittag können sich da über Augsburg und der Region wieder Gewitterzellen zusammenbrauen. Die Nacht auf morgen, die wird auch nochmal dampfig und warm. 20 Grad die Tiefsttemperatur, also auf uns wartet eine tropische Nacht. Aber dafür gibt's morgen nicht mehr Sonne pur, sondern endlich mal auch wieder ein bisschen Wolken. Einen Sonne-Wolken-Mix, gelegentliche Regenschauer schon am Vormittag und auch am Nachmittag und die Temperaturen gehen etwas zurück auf 27 Grad.
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4: 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Geblitzt wird gerade in Gersthofen in der Thyssenstraße und in Gersthofen in der Werner-von-Braun-Straße. Fehlt noch was? Staus und Blitzer könnt ihr uns gerne per WhatsApp zuschicken an die 0821 50 242 26. 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
3: Das Ensemble-Theater hat sich bei uns mit richtig guten Nachrichten gemeldet. Es verkündet eine Rekordspielzeit. Wie viele Zuschauer im letzten Jahr beim Ensemble-Theater gezählt wurden und was im kommenden Jahr auf euch wartet, das erfahrt ihr gleich bei uns. Ich bin Eva Fischer. Schönen Vormittag.

0: Wir bringen euch gut durch den Arbeitsvormittag. Das ist Radio Augsburg am Mittwoch.
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0: Eine Rekordspielzeit geht für das Ensemble-Theater in Augsburg zu Ende. Mit einer Auslastung von über 99% und rund 14.000 Zuschauern geht das Ensemble in die Sommerpause. In der kommenden Saison sind 5 Premieren geplant, darunter eine deutschsprachige Erstaufführung und eine Uraufführung und auch wieder ein paar Wiederauflagen. Und die neue Spielzeit beginnt am 26. September mit einem großen Theaterfest.
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1: Ich bin Roland Stingel. Die Stadt Augsburg setzt bei der Sicherung des Rathausplatzes künftig auf neue mobile Antiterrorbarrieren. Die rund 1,20 Meter hohen Hindernisse sollen Veranstaltungen besser vor möglichen Fahrzeugangriffen schützen und die umstrittenen Poller aus dem vergangenen Jahr ersetzen. Der geplante Windpark im Westen von Bobingen ist genehmigt. Der Streit geht aber weiter. Eine Bürgerinitiative gegen den Bau der 10 Windräder im Naturpark Westliche Wälder kündigt rechtliche Schritte an. Sie will den Genehmigungsbescheid prüfen lassen und innerhalb der Frist Klage einreichen. Und damit zu weiteren Meldungen aus Bayern, Deutschland und der Welt.
2: Ich bin Stefan Schütz. Es ist ein sehr brisanter Vorfall am Flughafen Halle-Leipzig. Dort war in der vergangenen Nacht eine Drohne bemerkt worden, die Medienberichten zufolge ausgerüstet war mit einem Päckchen und einem Zünder. Das Flugobjekt soll sich in der Nähe einer ukrainischen Frachtmaschine befunden haben. Die Polizeigewerkschaft teilte mit, die Bundespolizei sei gut gerüstet für die Drohnenabwehr. Der Anteil der arbeitenden Rentnerinnen und Rentner steigt. Das ist vor allem der Fall bei denjenigen im Alter zwischen 65 und 74 Jahren. Der Anteil stieg binnen eines Jahres um 1 auf 13%. Ältere Menschen mit einem hohen Bildungsniveau sind mit einem Anteil von 18% häufiger erwerbstätig als solche mit mittlerem oder niedrigem Bildungsniveau. Die Industrie sendet ein paar gute Signale. So sprudeln die Gewinne bei Siemens Energy. Der Juni lief für die Maschinen- und Anlagenbauer gut. Und die Autohersteller schauen laut IFO-Institut positiver in die Zukunft. Katrin Müller berichtet.
3: Auch wenn die Zeiten erstmal nicht rosiger werden, füllen sich die Auftragsbücher wieder etwas und auch die Exporterwartungen sind laut IFO-Institut gestiegen. Einige Firmen profitieren demnach auch vom europaweiten Rüstungsboom. Zum Beispiel Hersteller von Karosserien und Aufbauten, die Geräte und Komponenten bauen, die nicht nur für Autos verwendet werden können, sondern zum Beispiel auch in der Verteidigung.
2: In Bayern soll ab dem kommenden Jahr schrittweise das sogenannte In-Out-Ticketsystem im öffentlichen Nahverkehr eingeführt werden. Kunden checken sich zu Fahrtbeginn über ihr Smartphone ein und am Zielort wieder aus. Der Fahrpreis wird dann automatisch berechnet, auch über Verbundgrenzen hinweg. Das sogenannte Ticket-Swiping gibt es in einigen Teilen Bayerns bereits, zum Beispiel in München. Der Arbeiter-Samariter-Bund fordert für den geplanten Zivildienst der Bundesregierung eine Mindestdauer von 9 Monaten. Nur so könnten junge Menschen eine echte Verbindung zu ihrer Aufgabe aufbauen, heißt es laut den Funke-Medien. Die Linke lehnt die Pläne dagegen ab. Junge Menschen dürften nicht zu Lückenbüßern im Sozialbereich werden. Ein Zivildienst kommt in Frage, wenn auch der Dienst an der Waffe wieder zur Pflicht wird.
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4: Das schwül-heiße Wetter in Augsburg und der Region geht weiter. Heute Nachmittag wieder Temperaturen bis 31 Grad. Und schon ab dem Nachmittag bilden sich da in dieser schwülen Luft die ersten Gewitterzellen. Auch am Abend ist die Gewittergefahr in Augsburg und der Region noch groß. Diese Gewitter bringen dann aber zumindest ein kleines bisschen Abkühlung, denn morgen scheint die Sonne nicht mehr ungebremst. Morgen gibt's einen Mix aus Sonne, Wolken und auch gelegentlichen Regenschauern und die Temperaturen gehen zurück auf maximal 27 Grad.
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5: 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Geblitzt wird gerade in Ried in der Riederstraße und in Königsbrunn in der Augsburger Straße. Fehlt noch was? Staus und Blitzer könnt ihr uns gerne per WhatsApp zuschicken an die 0821 50 242 26. 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
1: Obwohl sie eine der drei Bistumsheiligen ist und obwohl sich ihre Lebensgeschichte beinahe so spannend liest wie ein Hollywood-Roman, ist die heilige Afra von Augsburg nur wenigen bekannt. Um dies zu ändern, hat Pater Steffen Brühl, der Stadtpfarrer von Friedberg, selbst einen kleinen Afra-Comic geschrieben und mit Hilfe von künstlicher Intelligenz illustriert.
2: Es war eine spontane Idee, weil wir merkten, uns fehlt, nachdem wir die Wallfahrtskirche St. Afra im Felde, das ist ja die Kirche, wo die da steht, wo die heilige Afra als erste Märtyrerin nördlich der Alpen ihr Leben für Christus ließ, dass uns da im Kinderbereich was fehlt.
1: Am Freitag feiert die katholische Kirche den Gedenktag der heiligen Afra. Sie war der Legende nach eine Königstochter aus Zypern, die fliehen musste und sich in Augsburg als Prostituierte durchschlug, bis ein Bischof sie zum Christentum bekehrte.
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Das ist Radio Augsburg heute am Mittwoch. Es ist heiß hier in Augsburg und in der Region und in den Wäldern ist es auch ziemlich trocken. Was das für die Pilze bedeutet, darüber sprechen wir gleich in den Nachrichten um 12:30.

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1: Ich bin Roland Stingel. Die anhaltende Hitze und Trockenheit in Augsburg und der Region können für Pilzfreunde problematisch werden. Wenn es trocken ist, dann wachsen keine Pilze aus den Waldböden. Günther Groß vom Pilzverein Augsburg-Königsbrunn.
2: Wir brauchen unbedingt Regen. Wir brauchen viel Regen. Wenn der Boden strohtrocken ist, dann wollen die Pilze auch nicht raus.
1: Mitte August startet die Pilzsaison. Ab Ende des Monats bietet der Pilzverein Augsburg-Königsbrunn auch wieder die Pilzberatung im Augsburger Umweltbildungszentrum beim Botanischen Garten an, bei der wir mit unseren gesammelten Pilzen vorbeikommen können, um zu schauen, was im Körbchen gelandet ist. Der geplante Windpark im Westen von Bobingen ist genehmigt. Der Streit geht aber weiter. Eine Bürgerinitiative gegen den Bau der 10 Windräder im Naturpark Westliche Wälder kündigt rechtliche Schritte an. Sie will den Genehmigungsbescheid prüfen lassen und innerhalb der Frist Klage einreichen. Kritisiert werden vor allem mögliche Auswirkungen auf die Natur. Das Landratsamt hatte den Windpark zuvor genehmigt und wegen Eingriffen ins Landschaftsbild ein Ersatzgeld von rund 3 Millionen Euro festgesetzt. Nach einer Auseinandersetzung in einem Hotel in der Augsburger Annastraße ermittelt die Polizei wegen gefährlicher Körperverletzung. Eine 24-Jährige wurde am Sonntagabend nach bisherigen Erkenntnissen von ihren beiden Brüdern mit einem Messer leicht verletzt. Auch ihr 28-jähriger Lebensgefährte erlitt bei seiner Flucht leichte Verletzungen. Einer der Tatverdächtigen, ein 22-Jähriger, wurde später in München festgenommen. Nach dem zweiten Tatverdächtigen wird weiter ermittelt. Die Polizei sucht Zeugen, insbesondere Personen, die den Vorfall in der Annastraße gefilmt haben. 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
3: Heute ist nochmal Schwitzen angesagt. Bei schwülheißen 31 Grad, die wir am Nachmittag messen. Und gerade eben in dieser schwülen Luft ist die Gewittergefahr auch wieder hoch. Schon ab dem Nachmittag können sich da über Augsburg und der Region wieder Gewitterzellen zusammenbrauen. Die Nacht auf morgen, die wird auch nochmal dampfig und warm. 20 Grad die Tiefsttemperatur, also auf uns wartet eine tropische Nacht. Aber dafür gibt's morgen nicht mehr Sonne pur, sondern endlich mal auch wieder ein bisschen Wolken. Einen Sonne-Wolken-Mix, gelegentliche Regenschauer schon am Vormittag und auch am Nachmittag und die Temperaturen gehen etwas zurück auf 27 Grad.
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4: 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Geblitzt wird gerade in Ried in der Riederstraße und in Königsbrunn in der Augsburger Straße. Fehlt noch was? Staus und Blitzer könnt ihr uns gerne per WhatsApp zuschicken an die 0821 50 242 26. 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
1: Die Hitze hält an bei uns in Augsburg und der Region. Und solange es so heiß ist, sieht's eher schlecht aus für unseren Herbstteller. Da könnten die Pilze in diesem Jahr ein bisschen knapp werden. Günter Groß vom Pilzverein Augsburg-Königsbrunn.
2: Solange es so heiß ist, wird die Situation sehr problematisch sein, leider. Wir brauchen unbedingt Regen. Wir brauchen viel Regen. Wenn der Boden strohtrocken ist, dann wollen die Pilze auch nicht raus.
1: Und ein bisschen längeren Regen bräuchten wir in Augsburg und der Region auch mal, um uns einfach abzukühlen. Die nächsten Tage bleibt es so heiß, zum Beispiel auch am Samstag bis zu 30 Grad. Und da steht ja das Hohe Friedensfest bei uns in Augsburg an. Was da so auf dem Programm steht, das schauen wir uns morgen an. Bis dann, ich bin David Kempin.
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1: Ich bin Sarah Nägele. Die anhaltende Hitze und Trockenheit in Augsburg und der Region könnte für Pilzfreunde problematisch werden. Wenn es trocken ist, dann wachsen keine Pilze aus den Waldböden. Mitte August startet die Saison. Ab Ende des Monats bietet der Pilzverein Augsburg-Königsbrunn auch wieder die Pilzberatung im Augsburger Umweltbildungszentrum beim Botanischen Garten an. Die Momento-Grundschule in Oberhausen wurde genehmigt und kann wie geplant zum Schulstart im September öffnen. Betreiber der neuen Bildungseinrichtung ist die Augsburger Lehmbaugruppe. Die Schule stützt sich auf Montessori-Pädagogik. Bei dieser steht Selbstständigkeit und freies Lernen im Mittelpunkt. Und nun zu weiteren Nachrichten aus Bayern, Deutschland und der Welt.
2: Ich bin Stefan Schütz. Seit Mitte Mai haben fast 104.000 Bundesbürger und Bundesbürgerinnen einen Förderantrag für ein E-Auto gestellt. Laut Behörden betreffen 90% der Anträge reine Elektroautos. Gefördert wird bis zu einem Haushaltseinkommen von 80.000 Euro. Bei Familien mit mindestens 2 Kindern liegt die Grenze bei 90.000 Euro. Der Zuschuss kann bis zu 6.000 Euro betragen. Am Leipziger Flughafen ist nach Angaben eines NATO-Sprechers eine Drohne in der Nähe eines ukrainischen Flugzeugs gesichtet und abgefangen worden. Laut Sicherheitskreisen sollen an der Drohne Sprengstoff und ein Zünder befestigt gewesen sein, Fiona Reinhardt berichtet.
3: Kurz vor Mitternacht wurde die Drohne in der Nähe einer ukrainischen Transportmaschine entdeckt. Die Bundespolizei holte sie vom Himmel und untersuchte sie dann mit einem Röntgengerät. Auch ein Sprengstoffroboter kam laut Polizei Sachsen zum Einsatz. Gleichzeitig wurde am Leipziger Flughafen auch ein verdächtiger Gegenstand gefunden. Deswegen wurde der Flugbetrieb in der Nacht eingestellt.
2: Die Ausbildungszahlen in der bayerischen Metall- und Elektroindustrie sinken weiter. Zwei große Arbeitgeberverbände rechnen für dieses Jahr mit gut 10% weniger neuen Ausbildungsverträgen auf etwa 12.000. Es heißt, die Wirtschaftskrise treffe die Branche hart. Außerdem fehle es auch an geeigneten Bewerbern. Positiv, knapp 90% der Absolventen werden derzeit unbefristet übernommen. Sie sollen Brandanschläge auf Asylbewerberheime verübt und Jagd auf Menschen gemacht haben, die sie für Pädophile hielten. Gegen Mitglieder und Unterstützer der rechtsextremen Terrorgruppe Letzte Verteidigungswelle wird heute in Hamburg das Urteil gesprochen. Zur Tatzeit waren einige von ihnen gerade mal 14 Jahre alt. Organisiert haben sie sich nach Erkenntnis der Ermittler über Chatgruppen. Der Magdeburger Schwimmer Florian Wellbrock hat bei der Schwimm-EM in Paris seine zweite Goldmedaille im Freiwasserschwimmen geholt. Nach dem Sieg über 10 Kilometer hat der 28-Jährige heute auch noch das Rennen über die 5 Kilometer für sich entschieden. Es ist bereits seine 5. EM-Medaille im Freiwasser.
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4: Das schwül-heiße Wetter in Augsburg und der Region geht weiter. Heute Nachmittag wieder Temperaturen bis 31 Grad. Und schon ab dem Nachmittag bilden sich da in dieser schwülen Luft die ersten Gewitterzellen. Auch am Abend ist die Gewittergefahr in Augsburg und der Region noch groß. Diese Gewitter bringen dann aber zumindest ein kleines bisschen Abkühlung, denn morgen scheint die Sonne nicht mehr ungebremst. Morgen gibt's einen Mix aus Sonne, Wolken und auch gelegentlichen Regenschauern und die Temperaturen gehen zurück auf maximal 27 Grad.
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5: 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Geblitzt wird gerade in Gersthofen in der Thyssenstraße und in Augsburg in der Stadtberger Straße. Fehlt noch was? Staus und Blitzer könnt ihr uns gerne per WhatsApp zuschicken an die 0821 50 242 26. 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

0: Das ist Radio Augsburg heute am Mittwoch. Es ist heiß hier in Augsburg und in der Region und in den Wäldern ist es auch ziemlich ja, trocken. Was das für die Pilze bedeutet, darüber sprechen wir gleich in den Nachrichten um halb.
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1: Ich bin Roland Stingel. Die anhaltende Hitze und Trockenheit in Augsburg und der Region können für Pilzfreunde problematisch werden. Wenn es trocken ist, dann wachsen keine Pilze aus den Waldböden. Günther Groß vom Pilzverein Augsburg-Königsbrunn.
2: Wir brauchen unbedingt Regen. Wir brauchen viel Regen. Wenn der Boden strohtrocken ist, dann wollen die Pilze auch nicht raus.
1: Mitte August startet die Pilzsaison. Ab Ende des Monats bietet der Pilzverein Augsburg-Königsbrunn auch wieder die Pilzberatung im Augsburger Umweltbildungszentrum beim Botanischen Garten an, bei der wir mit unseren gesammelten Pilzen vorbeikommen können, um zu schauen, was im Körbchen gelandet ist. Der geplante Windpark im Westen von Bobingen ist genehmigt. Der Streit geht aber weiter. Eine Bürgerinitiative gegen den Bau der 10 Windräder im Naturpark Westliche Wälder kündigt rechtliche Schritte an. Sie will den Genehmigungsbescheid prüfen lassen und innerhalb der Frist Klage einreichen. Kritisiert werden vor allem mögliche Auswirkungen auf die Natur. Das Landratsamt hatte den Windpark zuvor genehmigt und wegen Eingriffen ins Landschaftsbild ein Ersatzgeld von rund 3 Millionen Euro festgesetzt. Nach einer Auseinandersetzung in einem Hotel in der Augsburger Annastraße ermittelt die Polizei wegen gefährlicher Körperverletzung. Eine 24-Jährige wurde am Sonntagabend nach bisherigen Erkenntnissen von ihren beiden Brüdern mit einem Messer leicht verletzt. Auch ihr 28-jähriger Lebensgefährte erlitt bei seiner Flucht leichte Verletzungen. Einer der Tatverdächtigen, ein 22-Jähriger, wurde später in München festgenommen. Nach dem zweiten Tatverdächtigen wird weiter ermittelt. Die Polizei sucht Zeugen, insbesondere Personen, die den Vorfall in der Annastraße gefilmt haben. 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
3: Schweißtreibend ist dieser Mittwoch heute. Es ist 32 Grad heiß in Augsburg und der Region und es bilden sich ab dem Nachmittag wieder Gewitterwolken, also behaltet den Himmel gut im Auge. Die Abkühlung, die ist nur leicht. Morgen geht's dann mit einem Mix aus Sonne, Wolken und Regenschauern weiter, aber trotzdem geht's auch morgen wieder auf 28 Grad rauf und auch die Nacht auf morgen, die wird tropisch. Die Temperaturen sinken nicht unter 20 Grad.
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4: 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Geblitzt wird gerade in Gersthofen in der Thyssenstraße und in Augsburg in der Stadtberger Straße. Fehlt noch was? Staus und Blitzer könnt ihr uns gerne per WhatsApp zuschicken an die 0821 50 242 26. 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
1: Ich bin Sarah Nägele. Die Bürgermeisterwahl in Mehring ist ungültig, das hat das Landratsamt entschieden. Florian Mayer soll Ressourcen der Gemeinde genutzt haben, um für sich zu werben und anhand QR-Codes auf seinen Social-Media-Account als Bürgermeister verwiesen haben. Das hatten seine Konkurrenten angeklagt. Nun muss die Wahl voraussichtlich wiederholt werden. Nach einer Auseinandersetzung in einem Hotel in der Augsburger Annastraße ermittelt die Polizei wegen gefährlicher Körperverletzung. Eine 24-Jährige wurde am Sonntagabend nach bisherigen Erkenntnissen von ihren beiden Brüdern mit einem Messer leicht verletzt. Und nun zu weiteren Nachrichten aus Bayern, Deutschland und der Welt.
2: Ich bin Stefan Schütz. Der Anteil der arbeitenden Rentnerinnen und Rentner steigt. Das ist vor allem der Fall bei denjenigen im Alter zwischen 65 und 74 Jahren. Der Zuwachs binnen eines Jahres lag bei 1% und liegt jetzt bei 13%. Künftig könnten noch mehr ältere Menschen arbeiten, denn seit Januar gilt die Aktivrente. Damit dürfen neben der Rente bis zu 2.000 Euro steuerfrei hinzuverdient werden. Fliegen könnte abermals teurer werden. Das Bundesverkehrsministerium setzt eine EU-Vorgabe um. Deutsche Fluggesellschaften müssen künftig zahlen, wenn sie zu wenig nachhaltigen Flugkraftstoff tanken. Gut 1.300 Euro pro Tonne, die ihnen fehlt. Der Kraftstoff wird zum Beispiel aus Essensresten hergestellt und ist teurer als normales Kerosin. Folge: Passagierflüge könnten teurer werden und damit auch die Tickets. Die Gewerkschaft der Polizei sieht die Bundespolizei gut gerüstet für die Drohnenabwehr. Die Alarmsysteme hätten gut funktioniert, zitiert die Rheinische Post die Gewerkschaft mit Blick auf den Vorfall am Flughafen Leipzig-Halle. Dort war eine Drohne in der Nähe einer ukrainischen Frachtmaschine gesichtet worden. Aus Sicherheitskreisen hieß es, dass an der Drohne Sprengstoff und ein Zünder befestigt gewesen seien. In Hamburg sind 7 Mitglieder und ein Unterstützer der rechtsextremen Terrorgruppe Letzte Verteidigungswelle zu Haftstrafen verurteilt worden. Sie liegen zwischen 1,5 und 5 Jahren. Die Angeklagten waren zur Tatzeit zwischen 14 und 21 Jahre alt. Das Gericht hat sie unter anderem wegen versuchten Mordes, Brandstiftung und gefährlicher Körperverletzung schuldig gesprochen. Der Waldbrand westlich von Schneitzelreuth im Berchtesgadener Land ist weiter nicht unter Kontrolle. 3 Hubschrauber sind im Einsatz, 2 zum Löschen, einer mit einer Wärmebildkamera. Sichtbar ausdehnen würde sich der Brand derzeit nicht. Die Polizei sagt aber, dass das nur schwer abzuschätzen ist, da es sich um ein Bodenfeuer in einem Wald handelt.
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3: Richtig feucht und schwül ist die Luft heute in Augsburg und der Region. 32 Grad die Spitzentemperatur, aber da wird heute definitiv noch einiges runterkommen. Am Nachmittag bzw. spätestens am Abend brauen sich dann Regenschauer und Gewitter zusammen. Die bringen uns ein bisschen Abkühlung. Morgen bleiben die Temperaturen unter 30 Grad. 20 Grad zwar in der Früh beim Aufstehen, am Nachmittag dann aber auch unter Anführungszeichen nur 28 Grad. Wir kriegen morgen einen Mix aus Sonne, Wolken und noch ein paar Regenschauern.
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4: 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Geblitzt wird gerade in Neuses in der Oskar-von-Miller-Straße und in Gersthofen in der Thyssen-Straße. Fehlt noch was? Staus und Blitzer könnt ihr uns gerne per WhatsApp zuschicken an die 0821 50 242 26. 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

Das ist Radio Augsburg heute am Mittwoch. Es ist heiß hier in Augsburg und in der Region und in den Wäldern ist es auch ziemlich trocken. Was das für die Pilze bedeutet, darüber sprechen wir gleich in den Nachrichten um 9:30.

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1: Ich bin Roland Stingel. Die anhaltende Hitze und Trockenheit in Augsburg und der Region können für Pilzfreunde problematisch werden. Wenn es trocken ist, dann wachsen keine Pilze aus den Waldböden. Günther Groß vom Pilzverein Augsburg-Königsbrunn.
2: Wir brauchen unbedingt Regen. Wir brauchen viel Regen. Wenn der Boden strohtrocken ist, dann wollen die Pilze auch nicht raus.
1: Mitte August startet die Pilzsaison. Ab Ende des Monats bietet der Pilzverein Augsburg-Königsbrunn auch wieder die Pilzberatung im Augsburger Umweltbildungszentrum beim Botanischen Garten an, bei der wir mit unseren gesammelten Pilzen vorbeikommen können, um zu schauen, was im Körbchen gelandet ist. Der geplante Windpark im Westen von Bobingen ist genehmigt, der Streit geht aber weiter. Eine Bürgerinitiative gegen den Bau der 10 Windräder im Naturpark Westliche Wälder kündigt rechtliche Schritte an. Sie will den Genehmigungsbescheid prüfen lassen und innerhalb der Frist Klage einreichen. Kritisiert werden vor allem mögliche Auswirkungen auf die Natur. Das Landratsamt hatte den Windpark zuvor genehmigt und wegen Eingriffen ins Landschaftsbild ein Ersatzgeld von rund 3 Millionen Euro festgesetzt. Nach einer Auseinandersetzung in einem Hotel in der Augsburger Annastraße ermittelt die Polizei wegen gefährlicher Körperverletzung. Eine 24-Jährige wurde am Sonntagabend nach bisherigen Erkenntnissen von ihren beiden Brüdern mit einem Messer leicht verletzt. Auch ihr 28-jähriger Lebensgefährte erlitt bei seiner Flucht leichte Verletzungen. Einer der Tatverdächtigen, ein 22-Jähriger, wurde später in München festgenommen. Nach dem zweiten Tatverdächtigen wird weiter ermittelt. Die Polizei sucht Zeugen, insbesondere Personen, die den Vorfall in der Annastraße gefilmt haben. 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
3: Schweißtreibend ist dieser Mittwoch heute. Es ist 32 Grad heiß in Augsburg und der Region und es bilden sich ab dem Nachmittag wieder Gewitterwolken, also behaltet den Himmel gut im Auge. Die Abkühlung, die ist nur leicht. Morgen geht's dann mit einem Mix aus Sonne, Wolken und Regenschauern weiter, aber trotzdem geht's auch morgen wieder auf 28 Grad rauf und auch die Nacht auf morgen, die wird tropisch. Die Temperaturen sinken nicht unter 20 Grad.
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4: 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Geblitzt wird gerade in Neuses in der Oskar-von-Miller-Straße und in Gersthofen in der Thyssen-Straße. Fehlt noch was? Staus und Blitzer könnt ihr uns gerne per WhatsApp zuschicken an die 0821 50 242 26. 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

0: Sonderpädagogik. Bei dieser steht Selbstständigkeit und freies Lernen im Mittelpunkt. Und nun zu weiteren Nachrichten aus Bayern, Deutschland und der Welt.
1: Ich bin Stefan Schütz. Die Bundesregierung will nach längerem Hin und Her nun am 12. August, also nächste Woche, die Reform des BAföG auf den Weg bringen. Studierende und Schüler sollen damit ab dem Sommersemester mehr Geld erhalten. Der BAföG-Höchstsatz liegt aktuell bei 992 Euro pro Monat und es gibt rund 613.000 Bezieher. Eigentlich sollte die Erhöhung ein halbes Jahr früher kommen, wurde aber mit der Begründung leerer Haushaltskassen verschoben. Die Industrie sendet ein paar gute Signale, so sprudeln die Gewinne bei Siemens Energy. Der Juni lief für die Maschinen- und Anlagenbauer gut und die Autohersteller schauen laut IFO-Institut positiver in die Zukunft, Katrin Müller berichtet.
2: Auch wenn die Zeiten erstmal nicht rosiger werden, füllen sich die Auftragsbücher wieder etwas und auch die Exporterwartungen sind laut IFO-Institut gestiegen. Einige Firmen profitieren demnach auch vom europaweiten Rüstungsboom. Zum Beispiel Hersteller von Karosserien und Aufbauten, die Geräte und Komponenten bauen, die nicht nur für Autos verwendet werden können, sondern zum Beispiel auch in der Verteidigung.
1: Drohnensichtungen an Flughäfen werden zunehmend zum Problem. Ein Vorfall am Leipziger Airport ist besonders besorgniserregend. Dort ist am späten Abend eine Drohne in der Nähe von ukrainischen Frachtmaschinen entdeckt worden. Medienberichten zufolge war sie mit Sprengstoff präpariert. Außerdem kollidierte eine Frachtmaschine mit einem unbekannten Objekt. Der Flieger konnte sicher in Hannover landen. In Bayern soll ab dem kommenden Jahr schrittweise das sogenannte In-Out-Ticketsystem im öffentlichen Nahverkehr eingeführt werden. Kunden checken sich zu Fahrtbeginn über ihr Smartphone ein und am Zielort wieder aus. Der Fahrpreis wird dann automatisch berechnet. Das sogenannte Ticket-Swiping gibt es in einigen Teilen Bayerns bereits, zum Beispiel in München. Der Magdeburger Schwimmer Florian Wellbrock hat bei der Schwimm-EM in Paris seine zweite Goldmedaille im Freiwasserschwimmen geholt. Nach dem Sieg über 10 Kilometer hat der 28-Jährige heute auch das Rennen über die 5 Kilometer für sich entschieden. Es ist bereits seine fünfte EM-Medaille im Freiwasser.
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4: Richtig feucht und schwül ist die Luft heute in Augsburg und der Region. 32 Grad die Spitzentemperatur, aber da wird heute definitiv noch einiges runterkommen. Am Nachmittag bzw. spätestens am Abend brauen sich dann Regenschauer und Gewitter zusammen. Die bringen uns ein bisschen Abkühlung. Morgen bleiben die Temperaturen unter 30 Grad. 20 Grad zwar in der Früh beim Aufstehen, am Nachmittag dann aber auch unter Anführungszeichen nur 28 Grad. Wir kriegen morgen einen Mix aus Sonne, Wolken und noch ein paar Regenschauern.
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5: 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Geblitzt wird gerade in Königsbrunn in der Augsburger Straße und in Augsburg in der Hugo-Eckener Straße. Fehlt noch was? Staus und Blitzer könnt ihr uns gerne per WhatsApp zuschicken an die 0821 50 242 26. 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
1: Obwohl sie eine der drei Bistumsheiligen ist und obwohl sich ihre Lebensgeschichte beinahe so spannend liest wie ein Hollywood-Roman, ist die heilige Afra von Augsburg nur wenigen bekannt. Um dies zu ändern, hat Pater Steffen Brühl, der Stadtpfarrer von Friedberg, selbst einen kleinen Afra-Comic geschrieben und mit Hilfe von künstlicher Intelligenz illustriert.
2: Es war eine spontane Idee, weil wir merkten, uns fehlt, nachdem wir die Wallfahrtskirche St. Afra im Felde, das ist ja die Kirche, wo die da steht, wo die heilige Afra als erste Märtyrerin nördlich der Alpen ihr Leben für Christus ließ, dass uns da im Kinderbereich was fehlt.
1: Am Freitag feiert die katholische Kirche den Gedenktag der heiligen Afra. Sie war der Legende nach eine Königstochter aus Zypern, die fliehen musste und sich in Augsburg als Prostituierte durchschlug, bis ein Bischof sie zum Christentum bekehrte.
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1: Ich bin Sarah Nägele. Nach dem mutmaßlichen Doppeltötungsdelikt in Augsburg-Hauenstetten sitzt der 29-jährige Tatverdächtige inzwischen in Untersuchungshaft. Ein Ermittlungsrichter erließ Haftbefehl wegen des Verdachts des zweifachen Totschlags. Der Mann war bereits am Montag in München festgenommen worden. Im Zuge der weiteren Ermittlungen durchsuchte die Kriminalpolizei auch eine Asylunterkunft in der Inninger Straße nach Beweismitteln. Dabei kamen unter anderem Polizeihunde und die Spurensicherung zum Einsatz. Die Ermittlungen dauern an. Künstliche Intelligenz verändert auch das Spielzeug unserer Kinder. Damit befasst sich die dreitägige internationale Spielzeugforschungskonferenz, die heute in Augsburg beginnt. Eva Fischer berichtet.
2: In Augsburg trifft sich das Who is Who der Spielzeugbranche. 130 Experten aus über 30 Ländern der ganzen Welt. Die Tagung findet jedes Jahr woanders statt. Voriges Jahr in New York, vor 2 Jahren in Paris und jetzt eben in Augsburg. Dabei sprechen die Experten nicht nur über künstliche Intelligenz im Spielzeug, wo sie sinnvoll sein kann und welche Probleme sie mit sich bringt. Auch Nachhaltigkeit spielt eine wichtige Rolle und die Frage, was ist eigentlich ein gut designtes Spielzeug und vor allem, wie kann ein Spielzeug Kindern beim Lernen helfen? Die Tagung findet an der Uni Augsburg statt.
1: Danke, Eva. Die Sommerbühne im Augsburger Brunnenhof geht in den letzten Veranstaltungsmonat. Bis zum 29. August gibt es Open-Air-Kultur mit Musik, Theater und Film, gestaltet von Künstlerinnen und Künstlern aus Augsburg und der Region. Auf dem Programm stehen unter anderem Jazz, Blues, Indie-Pop, Impro-Theater und Kurzfilme. 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
2: Schweißtreibend ist dieser Mittwoch heute. Es ist 32 Grad heiß in Augsburg und der Region und es bilden sich ab dem Nachmittag wieder Gewitterwolken, also behaltet den Himmel gut im Auge. Die Abkühlung, die ist nur leicht. Morgen geht's dann mit einem Mix aus Sonne, Wolken und Regenschauern weiter, aber trotzdem geht's auch morgen wieder auf 28 Grad rauf und auch die Nacht auf morgen, die wird tropisch. Die Temperaturen sinken nicht unter 20 Grad.
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3: 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Geblitzt wird gerade in Königsbrunn in der Augsburger Straße und in Augsburg in der Hugo-Eckener Straße. Fehlt noch was? Staus und Blitzer könnt ihr uns gerne per WhatsApp zuschicken an die 0821 50 242 26. 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
1: Die Hitze hält an bei uns in Augsburg und der Region. Und solange es so heiß ist, sieht's eher schlecht aus für unseren Herbstteller. Da könnten die Pilze in diesem Jahr ein bisschen knapp werden. Günter Groß vom Pilzverein Augsburg-Königsbrunn.
2: Solange es so heiß ist, wird die Situation sehr problematisch sein, leider. Wir brauchen unbedingt Regen. Wir brauchen viel Regen. Wenn der Boden strohtrocken ist, dann wollen die Pilze auch nicht raus.
1: Und ein bisschen längeren Regen bräuchten wir in Augsburg und der Region auch mal, um uns einfach abzukühlen. Die nächsten Tage bleibt es so heiß, zum Beispiel auch am Samstag bis zu 30 Grad. Und da steht ja das Hohe Friedensfest bei uns in Augsburg an. Was da so auf dem Programm steht, das schauen wir uns morgen an. Bis dann, ich bin David Kempin.
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1: Ich bin Sarah Nägele. Die Bürgermeisterwahl in Mehring ist ungültig. Das hat das Landratsamt entschieden. Florian Mayer soll Ressourcen der Gemeinde genutzt haben, um für sich zu werben und anhand QR-Codes auf seinen Social-Media-Account als Bürgermeister verwiesen haben. Das hatten seine Konkurrenten angeklagt. Nun muss die Wahl voraussichtlich wiederholt werden. Nach einer Auseinandersetzung in einem Hotel in der Augsburger Annastraße ermittelt die Polizei wegen gefährlicher Körperverletzung. Eine 24-Jährige wurde am Sonntagabend nach bisherigen Erkenntnissen von ihren beiden Brüdern

0: auch Hakenkreuze und rassistische Parolen. Außerdem soll die Gruppe sogenanntes Pedo-Hunting gemacht haben, also Jagd auf Menschen, die sich für Pädophile hielten.
1: Seit dem 19. Mai gibt es unter Umständen bis zu 6.000 Euro Zuschuss beim Kauf eines E-Autos und das wird gut angenommen. Laut Behörden sind bisher schon fast 104.000 Anträge eingegangen. Über 90% davon wollen ein reines E-Auto. Gefördert wird bis zu einem Haushaltseinkommen von 80.000 Euro bei Familien mit mindestens 2 Kindern bis 90.000 Euro. Ende Februar gab es eine Rangelei an einem AfD-Infostand in Rosenheim. Der damalige AfD-Bürgermeisterkandidat von Rott am Inn Maurer zeigte daraufhin 3 linke Aktivisten wegen Körperverletzung an. Jetzt haben die Ermittlungen eine Wende genommen. Maurer selbst werde jetzt verdächtigt, einen Angriff erfunden zu haben, so die Staatsanwaltschaft. Fliegen könnte abermals teurer werden. Das Bundesverkehrsministerium setzt eine EU-Vorgabe um. Deutsche Fluggesellschaften müssen künftig zahlen, wenn sie zu wenig nachhaltigen Flugkraftstoff tanken. Gut 1.300 Euro pro Tonne, die ihnen fehlt. Der Kraftstoff wird zum Beispiel aus Essensresten hergestellt und ist teurer als normales Kerosin. Der Arbeiter-Samariter-Bund fordert für den geplanten Zivildienst der Bundesregierung eine Mindestdauer von 9 Monaten. Nur so könnten junge Menschen eine echte Verbindung zu ihrer Aufgabe aufbauen, heißt es laut den Funke-Medien. Die Linke lehnt die Pläne dagegen ab. Junge Menschen dürften nicht zu Lückenbüßern im Sozialbereich werden. Ein Zivildienst kommt in Frage, wenn auch der Dienst an der Waffe wieder zur Pflicht wird.
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3: Richtig feucht und schwül ist die Luft heute in Augsburg und der Region. 32 Grad die Spitzentemperatur, aber da wird heute definitiv noch einiges runterkommen. Am Nachmittag bzw. spätestens am Abend brauen sich dann Regenschauer und Gewitter zusammen. Die bringen uns ein bisschen Abkühlung. Morgen bleiben die Temperaturen unter 30 Grad. 20 Grad zwar in der Früh beim Aufstehen, am Nachmittag dann aber auch unter Anführungszeichen nur 28 Grad. Wir kriegen morgen einen Mix aus Sonne, Wolken und noch ein paar Regenschauern.
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4: 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Geblitzt wird gerade in Augsburg in der Hugo-Eckner-Straße und in Augsburg am Alten Einlass. Fehlt noch was? Staus und Blitzer könnt ihr uns gerne per WhatsApp zuschicken an die 0821 50 242 26. 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
1: Und da nehmen wir euch mit in die Teufelsküche, Pia Hoffmann berichtet.
2: Genauer gesagt handelt es sich um ein kleines Waldgebiet, in dem haushohe Felsbrocken kreuz und quer übereinander liegen. Dieser Ort wirkt magisch und steckt voller Abenteuer. Den Weg zu dem einzigartigen Naturhighlight beginnen wir an einem kleinen Parkplatz mit einem hölzernen Wasserrad. Ein schmaler Pfad geht in einen breiten Forstweg über, ideal für gemeinsame Spaziergänge. Bereits nach 15 Minuten türmen sich die riesigen Felsbrocken vor uns auf. Darauf wachsen hohe Bäume, Moos und andere wilde Pflanzen. Es sieht hier wirklich aus wie in einem Märchenbuch. Doch dieses Spektakel wirkt nicht nur magisch, es ist genauso. Hier sehen wir nämlich deutlich, welche mächtige Kraft in der Natur steckt. Die Teufelsküche ist nach der Eiszeit entstanden, als riesige Felsblöcke von der Steilwand abgebrochen und ins Günstal runtergerutscht sind. Dadurch sind kleine Spalten und enge Durchgänge entstanden. Sie laden uns zum Klettern, Rennen und Erkunden ein. Übrigens, den Namen verdankt die Teufelsküche einer Legende. Vor vielen hundert Jahren soll hier eine Familie gelebt haben, die ihr Essen in der Felsenküche zubereitete. Kurz vor ihrem Tod, als sie von blauen Kirschen vergiftet wurden, verfluchte der Vater diesen Ort. Aber wie gesagt, keine Sorge. Trotz dieser mystischen Erscheinung ist es hier völlig friedlich. Der perfekte Spot fürs Fotografieren, Picknicken und Verzaubern lassen. Die Teufelsküche bei Obergünzburg bietet Spaß und Abwechslung für die ganze Familie.
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schönen Mittwochnachmittag. Heute Nachmittag wurde es laut in Augsburg auf dem Moritzplatz. Da hat es so geklungen. Ein Weckruf der Caritas war das. Und warum die uns aufwecken will, das erfahrt ihr gleich um halb bei uns im Tag im Überblick.

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1: Ich bin Eva Fischer. In der Urlaubszeit haben Einbrecher wieder Hochsaison. Übers Wochenende sind unbekannte Täter in ein Wohnhaus in Pfersee eingedrungen. Aber auch in der Fürnhaberau wurde kürzlich in eine Gartenhütte eingebrochen und mehrere Werkzeuge gestohlen. Thomas Seitz von der Augsburger Polizei rät jetzt in der Sommerzeit.
2: Wichtig wäre schon mal, was auch einfach relativ einfach umsetzbar ist, dass die Innenbeleuchtung, aber auch die Außenbeleuchtung durch eine Zeitschaltuhr Anwesenheit simuliert, dass einfach der Eindruck entsteht, hier ist jemand zu Hause. Das Gleiche kann man heute auch schon machen. Teilweise haben die Häuser heute elektrische Jalousien. Auch hier gibt es entsprechende Urlaubsprogramme, die einprogrammiert sind. Und was auch ganz wichtig ist, dass der Briefkasten einfach geleert wird, weil ein überfüllter Briefkasten auch immer ein Indiz für ein leerstehendes Haus oder ein momentan nicht genutztes Haus ist.
1: Auch wenn ihr nur kurz das Haus verlasst, müsst ihr die Haustür immer abschließen und Fenster- und Terrassentüren nie gekippt lassen. Versteckt euren Schlüssel niemals draußen, denn Einbrecher finden jedes Versteck und verratet weder auf Social Media noch auf eurem Anrufbeantworter, dass ihr im Urlaub seid. So klingt es, wenn zig Wecker gleichzeitig klingeln. Mit diesem lauten Weckruf hat die Caritas in Augsburg ihre Kritik an den von der Bundesregierung geplanten Kürzungen im Sozialsystem deutlich gemacht. Rund 100 Menschen haben heute Nachmittag am Flashmob der Caritas teilgenommen, den Katrin Schulan vom Diözesan-Caritas-Verband organisiert hat.
3: Mit dem Weckruf möchten wir eben darauf aufmerksam machen, dass ein starker Sozialstaat keine Selbstverständlichkeit ist. Er ermöglicht eben Teilhabe und unterstützt Menschen in schwierigen Lebenslagen und er stärkt den gesellschaftlichen Zusammenhalt. Und unsere Sorge ist eben, dass künftig nicht mehr der individuelle Bedarf der Menschen, sondern eben immer mehr die Frage der Finanzierbarkeit der Maßstab wird.
1: Schulan fordert, dass die Politik sich mit den Sozialverbänden an einen Tisch setzt und dass gemeinsam nach sinnvollen Projekten und Sparmöglichkeiten gesucht wird, ohne dass dabei die Qualität der Arbeit leidet. Die anhaltende Hitze bremst den Bahnverkehr aus. Auf der Riesbahn zwischen Aalen und Donauwörth kommt es wegen verzogenen Schienen zu Behinderungen. Die Strecke zwischen Donauwörth und Nördlingen bleibt gesperrt. Dort fahren ersatzweise Busse. Nach aktuellem Stand soll der Zugverkehr ab morgen wieder aufgenommen werden. Zwischen Nördlingen und Aalen rollen die Züge wieder, allerdings nur mit verminderter Geschwindigkeit. Fahrgäste müssen deshalb mit Verspätungen rechnen. Die anhaltende Hitze und Trockenheit in Augsburg und der Region kann für Pilzfreunde problematisch werden. Wenn es trocken ist, dann wachsen keine Pilze aus den Waldböden. Günter Groß vom Pilzverein Augsburg-Königsbrunn.
4: Wir brauchen unbedingt Regen. Wir brauchen viel Regen. Wenn der Boden strohtrocken ist, dann wollen die Pilze auch nicht raus.
1: Mitte August startet die Pilzsaison eigentlich. Ab Ende des Monats bietet der Pilzverein dann auch wieder die Pilzberatung im Augsburger Umweltbildungszentrum beim Botanischen Garten an. In Augsburg wird über Verbesserungen im Nahverkehr beraten. Nach den Sommerferien legen die Stadtwerke ihre Pläne vor. Geprüft werden ein 5-Minuten-Takt bei der Straßenbahn zu Stoßzeiten und eine Ausweitung des Kurzstreckentickets um 1 bis 2 Haltestellen. Im Gegenzug könnte die kostenlose Cityzone in der Innenstadt wegfallen. Eine Entscheidung soll im Oktober fallen. Im Bereich der Donauwörther Polizei hat es seit Montagabend bis Dienstagmorgen 7 Wildunfälle gegeben. Dabei entstand ein Gesamtschaden von rund 18.500 Euro. 6-mal liefen Rehe vors Auto. In einem Fall wurde ein totes Reh auf der B16 gemeldet. Der Unfallverursacher hatte sich unerlaubt entfernt. Verletzt wurde niemand. Die Polizei appelliert wegen der aktuell sehr hohen Zahl an Wildunfällen im Donauries, besonders vorausschauend und langsam zu fahren. 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Schweißtreibend ist dieser Mittwoch heute. Es ist 32 Grad heiß in Augsburg und der Region und es bilden sich ab dem Nachmittag wieder Gewitterwolken, also behaltet den Himmel gut im Auge. Die Abkühlung, die ist nur leicht. Morgen geht's dann mit einem Mix aus Sonne, Wolken und Regenschauern weiter, aber trotzdem geht's auch morgen wieder auf 28 Grad rauf und auch die Nacht auf morgen, die wird tropisch. Die Temperaturen sinken nicht unter 20 Grad.
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5: 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Geblitzt wird gerade in Augsburg in der Hugo-Eckner-Straße und in Augsburg am alten Einlass. Fehlt noch was? Staus und Blitzer könnt ihr uns gerne per WhatsApp zuschicken an die 0821 50 242 26. 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
1: In Stadtbergen, genau gesagt an der Ecke Ulmer Straße und Kriegshaberstraße, soll ein neues Einkaufszentrum entstehen mit einem großen Supermarkt, kleineren Geschäften und einer Tiefgarage. Im Stadtberger Stadtrat gab es Bedenken, dass der nahe Stadtberger Markt darunter leiden könnte. Das Bauamt sieht aber keine direkte Konkurrenz, da beide Einkaufsbereiche räumlich voneinander getrennt sind. Der Stadtrat hat den Bebauungsplan für den Stadtberger Teil jetzt einstimmig beschlossen. Der historische Marstaller Hof bleibt erhalten und soll künftig gastronomisch genutzt werden.
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1: Ich bin Sarah Nägele. Die anhaltende Hitze und Trockenheit in Augsburg und der Region könnte für Pilzfreunde problematisch werden. Wenn es trocken ist, dann wachsen keine Pilze aus den Waldböden. Mitte August startet die Saison. Ab Ende des Monats bietet der Pilzverein Augsburg-Königsbrunn auch wieder die Pilzberatung im Augsburger Umweltbildungszentrum beim Botanischen Garten an. Die Momento-Grundschule in Oberhausen wurde genehmigt und kann wie geplant zum Schulstart im September öffnen. Betreiber der neuen Bildungseinrichtung ist die Augsburger Lehmbaugruppe. Die Schule stützt sich auf Montessori-Pädagogik. Bei dieser steht Selbstständigkeit und freies Lernen im Mittelpunkt. Und nun zu weiteren Nachrichten aus Bayern, Deutschland und der Welt.
2: Ich bin Stefan Schütz. Wegen des Vorfalls mit einer Drohne in Leipzig unterbricht Innenminister Dobrindt seinen Urlaub. Der CSU-Politiker will mit Sachsens Innenminister Schuster und Sicherheitsbehörden sprechen. Am späten Abend hatte ein Mitarbeiter des Leipziger Flughafens im Frachtbereich eine Drohne mit Sprengvorrichtungen gefunden. Ein zweites Objekt stieß mit einem Frachtflieger zusammen, der danach sicher in Hannover landen konnte. Immer weniger Autofahrende müssen zum sogenannten

0: an und verschickte Phishing-Mails, um die Softwarebetreuer auszutricksen. Als der manipulierte Programmcode entdeckt wurde, gab die künstliche Intelligenz einen Fehler zu. Anschließend versuchte sie allerdings, die Sicherheitslücke in angeblichen Korrekturen noch einmal einzubauen.
1: Zweites EM-Gold für Schwimmer Florian Wellbrock. Er ist bei den Europameisterschaften in Paris auch über die 5 Kilometer im Freiwasser der schnellste gewesen. Er setzte sich vor Kontrahenten aus Ungarn und Italien durch. Bereits gestern hatte der Magdeburger Wellbrock Gold über die 10 Kilometer geholt.
2: 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Und jetzt zum Wetter.
3: Heute Abend immer mal einen Blick in Richtung Himmel oder auf das Wetterradar werfen, wenn ihr noch rausgeht. Denn es ist heute eine große Gewittergefahr in Augsburg und der Region. Morgen werden dann Gewitter weniger der Fall sein, aber es wird morgen doch deutlich mehr Wolken geben und auch immer wieder Regenschauer. Dazwischen scheint mal die Sonne. Die Nacht wird tropisch, also die Temperaturen bleiben bei 20 Grad auch die ganze Nacht über. Und tagsüber geht's morgen auf 28 Grad hinauf.
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4: 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Geblitzt wird gerade in Augsburg. Am alten Einlass und in Augsburg in der Hugo-Eckner-Straße. Fehlt noch was? Staus und Blitzer könnt ihr uns gerne per WhatsApp zuschicken. An die 0821 50 242 26. Alle Blitzer findet ihr auf radioaugsburg.de.
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1: Obwohl sie eine der drei Bistumsheiligen ist und obwohl sich ihre Lebensgeschichte beinahe so spannend liest wie ein Hollywood-Roman, ist die heilige Afra von Augsburg nur wenigen bekannt. Um dies zu ändern, hat Pater Steffen Brühl, der Stadtpfarrer von Friedberg, selbst einen kleinen Afra-Comic geschrieben und mit Hilfe von künstlicher Intelligenz illustriert.
2: Es war eine spontane Idee, weil wir merkten, uns fehlt, nachdem wir die Wallfahrtskirche St. Afra im Felde, das ist ja die Kirche, wo die da steht, wo die heilige Afra als erste Märtyrerin nördlich der Alpen ihr Leben für Christus ließ, dass uns da im Kinderbereich was fehlt.
1: Am Freitag feiert die katholische Kirche den Gedenktag der heiligen Afra. Sie war der Legende nach eine Königstochter aus Zypern, die fliehen musste und sich in Augsburg als Prostituierte durchschlug, bis ein Bischof sie zum Christentum bekehrte.
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einen schönen Mittwochnachmittag. Heute Nachmittag wurde es laut in Augsburg auf dem Moritzplatz. Da hat es so geklungen. Ein Weckruf der Caritas war das. Und warum die uns aufwecken will, das erfahrt ihr gleich um halb bei uns im Tag im Überblick.

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1: Ich bin Eva Fischer. In der Urlaubszeit haben Einbrecher wieder Hochsaison. Übers Wochenende sind unbekannte Täter in ein Wohnhaus in Pfersee eingedrungen. Aber auch in der Fürnhaberau wurde kürzlich in eine Gartenhütte eingebrochen und mehrere Werkzeuge gestohlen. Thomas Seitz von der Augsburger Polizei rät jetzt in der Sommerzeit.
2: Wichtig wäre schon mal, was auch einfach relativ einfach umsetzbar ist, dass die Innenbeleuchtung, aber auch die Außenbeleuchtung durch eine Zeitschaltuhr Anwesenheit simuliert, dass einfach der Eindruck entsteht, hier ist jemand zu Hause. Das Gleiche kann man heute auch schon machen. Teilweise haben die Häuser heute elektrische Jalousien. Auch hier gibt es entsprechende Urlaubsprogramme, die einprogrammiert sind. Und was auch ganz wichtig ist, dass der Briefkasten einfach geleert wird, weil ein überfüllter Briefkasten auch immer ein Indiz für ein leerstehendes Haus oder ein momentan nicht genutztes Haus ist.
1: Auch wenn ihr nur kurz das Haus verlasst, müsst ihr die Haustür immer abschließen und Fenster- und Terrassentüren nie gekippt lassen. Versteckt euren Schlüssel niemals draußen, denn Einbrecher finden jedes Versteck und verratet weder auf Social Media noch auf eurem Anrufbeantworter, dass ihr im Urlaub seid. So klingt es, wenn zig Wecker gleichzeitig klingeln. Mit diesem lauten Weckruf hat die Caritas in Augsburg ihre Kritik an den von der Bundesregierung geplanten Kürzungen im Sozialsystem deutlich gemacht. Rund 100 Menschen haben heute Nachmittag am Flashmob der Caritas teilgenommen, den Katrin Schulan vom Diözesan-Caritas-Verband organisiert hat.
3: Mit dem Weckruf möchten wir eben darauf aufmerksam machen, dass ein starker Sozialstaat keine Selbstverständlichkeit ist. Er ermöglicht eben Teilhabe und unterstützt Menschen in schwierigen Lebenslagen und er stärkt den gesellschaftlichen Zusammenhalt. Und unsere Sorge ist eben, dass künftig nicht mehr der individuelle Bedarf der Menschen, sondern eben immer mehr die Frage der Finanzierbarkeit der Maßstab wird.
1: Schulan fordert, dass die Politik sich mit den Sozialverbänden an einen Tisch setzt und dass gemeinsam nach sinnvollen Projekten und Sparmöglichkeiten gesucht wird, ohne dass dabei die Qualität der Arbeit leidet. Die anhaltende Hitze bremst den Bahnverkehr aus. Auf der Riesbahn zwischen Aalen und Donauwörth kommt es wegen verzogenen Schienen zu Behinderungen. Die Strecke zwischen Donauwörth und Nördlingen bleibt gesperrt. Dort fahren ersatzweise Busse. Nach aktuellem Stand soll der Zugverkehr ab morgen wieder aufgenommen werden. Zwischen Nördlingen und Aalen rollen die Züge wieder, allerdings nur mit verminderter Geschwindigkeit. Fahrgäste müssen deshalb mit Verspätungen rechnen. Die anhaltende Hitze und Trockenheit in Augsburg und der Region kann für Pilzfreunde problematisch werden. Wenn es trocken ist, dann wachsen keine Pilze aus den Waldböden. Günter Groß vom Pilzverein Augsburg-Königsbrunn.
4: Wir brauchen unbedingt Regen. Wir brauchen viel Regen. Wenn der Boden strohtrocken ist, dann wollen die Pilze auch nicht raus.
1: Mitte August startet die Pilzsaison eigentlich. Ab Ende des Monats bietet der Pilzverein dann auch wieder die Pilzberatung im Augsburger Umweltbildungszentrum beim Botanischen Garten an. In Augsburg wird über Verbesserungen im Nahverkehr beraten. Nach den Sommerferien legen die Stadtwerke ihre Pläne vor. Geprüft werden ein 5-Minuten-Takt bei der Straßenbahn zu Stoßzeiten und eine Ausweitung des Kurzstreckentickets um 1 bis 2 Haltestellen. Im Gegenzug könnte die kostenlose Cityzone in der Innenstadt wegfallen. Eine Entscheidung soll im Oktober fallen. Im Bereich der Donauwörther Polizei hat es seit Montagabend bis Dienstagmorgen 7 Wildunfälle gegeben. Dabei entstand ein Gesamtschaden von rund 18.500 Euro. 6-mal liefen Rehe vors Auto. In einem Fall wurde ein totes Reh auf der B16 gemeldet. Der Unfallverursacher hatte sich unerlaubt entfernt. Verletzt wurde niemand. Die Polizei appelliert wegen der aktuell sehr hohen Zahl an Wildunfällen im Donauries, besonders vorausschauend und langsam zu fahren. 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Heute Abend immer mal einen Blick in Richtung Himmel oder auf das Wetterradar werfen, wenn ihr noch rausgeht, denn es ist heute eine große Gewittergefahr in Augsburg und der Region. Morgen werden dann Gewitter weniger der Fall sein, aber es wird morgen doch deutlich mehr Wolken geben und auch immer wieder Regenschauer. Dazwischen scheint mal die Sonne. Die Nacht wird tropisch, also die Temperaturen bleiben bei 20 Grad auch die ganze Nacht über und tagsüber geht's morgen auf 28 Grad hinauf.
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5: 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Geblitzt wird gerade in Augsburg. am Alten Einlass und in Augsburg in der Hugo-Eckner-Straße. Fehlt noch was? Staus und Blitzer könnt ihr uns gerne per WhatsApp zuschicken an die 0821 50 242 26. 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
1: Das Ensemble-Theater in Augsburg darf sich freuen, denn ja, die Spielzeit geht mit einem Rekord zu Ende. Mit einer Auslastung von über 99% und rund 14.000 Zuschauern geht das Ensemble-Theater in die Sommerpause. In der kommenden Saison sind 5 Premieren geplant, darunter eine deutschsprachige Erstaufführung und eine Uraufführung. Die neue Spielzeit beginnt am 26. September mit einem Fest.
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1: Ich bin Sarah Nägele. Die Bürgermeisterwahl in Mehring ist ungültig. Das hat das Landratsamt entschieden. Florian Mayer soll Ressourcen der Gemeinde genutzt haben, um für sich zu werben und anhand QR-Codes auf seinen Social-Media-Account als Bürgermeister verwiesen haben. Das hatten seine Konkurrenten angeklagt. Nun muss die Wahl voraussichtlich wiederholt werden. Nach einer Auseinandersetzung in einem Hotel in der Augsburger Annastraße ermittelt die Polizei wegen gefährlicher Körperverletzung. Eine 24-Jährige wurde am Sonntagabend nach bisherigen Erkenntnissen von ihren beiden Brüdern mit einem Messer leicht verletzt. Und nun zu weiteren Nachrichten aus Bayern, Deutschland und der Welt.
2: Ich bin Stefan Schütz. Brisante Neuigkeiten vom Flughafen Leipzig-Halle. Nach Bildinformationen soll es sich bei dem Sprengstoffpäckchen an einer gefundenen Drohne um Semtex handeln. Dieser Plastik-Sprengstoff kommt beim Militär und in der Industrie zum Einsatz, wurde aber auch schon von Terroristen genutzt. In Sachsen hat jetzt das Terror- und Abwehrzentrum des LKA die Ermittlungen übernommen. Behörden gehen von einem versuchten Anschlag aus. Im Prozess gegen die rechtsextreme Terrorgruppe Letzte Verteidigungswelle sind Urteile gesprochen worden. Das Hanseatische Oberlandesgericht hat 8 Angeklagte unter anderem wegen versuchten Mordes und Brandstiftung zu Haftstrafen zwischen 1,5 und 5 Jahren verurteilt. Fiona Reinhardt berichtet.
3: Das Gericht ist überzeugt, dass die Gruppe Brand- und Sprengstoffanschläge auf Asylbewerberheime und linke Einrichtungen verübt und geplant hat. Dabei hinterließen die Mitglieder an den Fassaden unter anderem auch Hakenkreuze und rassistische Parolen. Außerdem soll die Gruppe sogenanntes Pedo-Hunting gemacht haben, also Jagd auf Menschen, die sie für Pädophile hielten.
2: Die Ausbildungszahlen in der bayerischen Metall- und Elektroindustrie sinken weiter. 2 große Arbeitgeberverbände rechnen für dieses Jahr mit gut 10% weniger neuen Ausbildungsverträgen auf etwa 12.000. Es heißt, die Wirtschaftskrise treffe die Branche hart. Außerdem fehle es auch an geeigneten Bewerbern. Positiv, knapp 90% der Absolventen werden derzeit unbefristet übernommen. Der Arbeiter-Samariter-Bund fordert, wenn die Bundesregierung einen möglichen Zivildienst einführt, muss der mindestens 9 Monate dauern.

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1: Heute Abend immer mal einen Blick in Richtung Himmel oder auf das Wetterradar werfen, wenn ihr noch rausgeht. Denn es ist heute eine große Gewittergefahr in Augsburg und der Region. Morgen werden dann Gewitter weniger der Fall sein, aber es wird morgen doch deutlich mehr Wolken geben und auch immer wieder Regenschauer. Dazwischen scheint mal die Sonne. Die Nacht wird tropisch, also die Temperaturen bleiben bei 20 Grad auch die ganze Nacht über. Und tagsüber geht's morgen auf 28 Grad hinauf.
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2: 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Geblitzt wird gerade in Augsburg in der Hugo-Eckner-Straße. Fehlt noch was? Staus und Blitzer könnt ihr uns gerne per WhatsApp zuschicken an die 0821 50 242 26. 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
3: Im Süden von Augsburg, in der beschaulichen Gemeinde Klosterlechfeld, steht ein ehemaliges Franziskanerkloster. Nebenan hinter einer Mauer verbirgt sich ein ganz besonderer Ort. Der Klostergarten ist die grüne Lunge der Gemeinde. Hier bringt man sich gemeinsam ein. Pfarrer Thomas Diemel.
4: Da tut's schon manchmal gut, auch bei den Tieren zu sein, blöd gesagt zu misten oder auch mal im Beet rumzuwuhlen, weil es einfach ein Ausgleich ist. Wir sind ja ganzheitliche Menschen, gell?
3: Jeder ist willkommen. Doch das war nicht immer so. In der heutigen Folge erzähle ich euch, wie der Klostergarten zu dem Ort wurde, der er jetzt ist, wer sich dafür eingesetzt hat und was der gemeinschaftliche Garten den Menschen vor Ort bedeutet. Ich bin Sarah Nägele und wünsche euch einen schönen Feierabend.

0: Einen entspannten Feierabend mit Radio Augsburg. Schön, dass ihr eingeschaltet habt.
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0: Hühner scharren in der Erde, Enten watscheln durchs Gras, ein Hahn kräht. Wir befinden uns nicht etwa auf einem Bauernhof, sondern im Klostergarten mitten in Kloster Lechfeld. Hinter den Mauern des ehemaligen Franziskanerklosters können sich die tierischen Bewohner des Gartens frei bewegen. Aber nicht nur sie. Auch Besucher sind herzlich willkommen, denn der Klostergarten wurde im Rahmen einer 72-Stunden-Aktion 2019 für die Öffentlichkeit zugänglich gemacht.
2: Der war ziemlich verwildert. Es war ein Orden lange hier und der Pfarrer, der hat ihn zugelassen, also für Privathalt oder für seine Leute. Und wir haben gesagt, wenn wir so einen schönen Klostergarten haben, der eigentlich nur brach liegt, dann wäre es schön, wenn er geöffnet wird. Und die 72-Stunden-Aktion war die Gelegenheit, mit vielen, vielen Helfern, wirklich unzählige Helfer, dann diesen Garten hier wieder auf Vordermann zu bringen. Da wurden dann Bäume erstmal wieder ausgeschnitten, wieder zugänglich gemacht, dann wurden Felder angelegt, der Garten wurde in der Grundstruktur angelegt.
0: Das ist Michaela Krimminger, Religionslehrerin und Diözesanbeauftragte für Krisenseelsorge. Dass der Garten aus seinem Dornröschenschlaf erwachte, ist maßgeblich ihrer Initiative und der von Thomas Demel, Pfarrer von Kloster Lechfeld, zu verdanken. Die beiden sitzen gemeinsam mit ehrenamtlichen Helfern unter großen Bäumen, ein schattiges Plätzchen im Klostergarten und trinken Cappuccino. Pfarrer Diemel.
3: Die 72-Stunden-Aktion war ja bei uns eine Mehrgenerationen-Aktion, wo unübertrieben von den Kleinsten, vom Kindergarten mit ihren kleinen Schubkerle, bis zu einem 80-Jährigen in der Tat 100 Leute aktiv waren.
0: Diemel erzählt, wie er die Aktion erlebt hat.
3: Ja, das ist toll, weil da natürlich dann schon mal beim Machen Leben drin war, Leben pur. Ganz viel Dreck, ganz viel Erdhaufen, ganz viel Erdreich ist da bewegt worden. Dann gab es einen, der eigentlich Küchenschreiner ist und der hat gesagt, nee, Leute, ihr könnt die Beete, die entlang der Klostermauer sind, nicht einfach so lassen. Da braucht es ein Gestell, das den Abstand von der Klostermauer gewährleistet. Das müssen wir dann mit Kies auffüllen, weil du kannst einfach nicht an das Fundament und an die Mauer direkt das Beet mit der Erde ranführen. Also auch ehrenamtlich mit viel Know-how und Sachverstand sind die Leute da spontan ans Werkeln gegangen.
0: Für ihn war die Öffnung des Gartens nur folgerichtig.
3: Also weil es in der Tat ja auch rechtlich nicht mein Garten ist. Also es ist schön, wenn man da privat auch sein kann oder wenn man so seine Rückzugszone hat. Aber streng genommen gehört das Kloster und der Garten jedem katholischen Menschen in Kloster Lechfeld. Und so offen sind wir schon, dass man natürlich nicht nach dem kirchlichen Parteibuch guckt, wer da reinkommt. Und deswegen ist es eigentlich auch nur folgerichtig zu sagen, nein, wir öffnen den miteinander für die Öffentlichkeit wieder, weil es einfach wirklich auch mit dem Franziskanerplatz draußen die grüne Lunge in der Siedlung Kloster Lechfeld ist.
0: Und die Tiere? Die fanden ihren Weg ins Kloster durch einen unerfüllten Wunsch des Pfarrers, erzählt Michaela Krimminger lachend.
2: Der Pfarrer wollte immer zwei Schwarznasenschafe, aber die muss man scheren und das ging nicht. Und dann hat man sich für Hühner entschieden. Der Pfarrer ist jetzt Nebenerwerbslandwirt, man muss sie ja anmelden. Und als Nebenerwerbslandwirt hat man sich einfach für Hühner entschieden, weil wir viel backen. All unsere Kuchen, all das, was wir hier verbacken, kommt im Prinzip aus den klostereigenen Eiern. Also was mit vier angefangen hat, das ist jetzt eigentlich ein Magnet geworden für viele Kinder. Also Enten und Hühner und zwei Hasen haben wir noch. Und da kommen ganz viele Kindergartenkinder kommen rein, also mit den Gruppen, aber auch so Kinder, die immer wieder die Tiere anschauen wollen. Es ist halt Leben.
0: Heute werden sie von einem kleinen ehrenamtlichen Team versorgt und auch Diemel selbst packt da gerne mit an.
3: Manchmal mache ich das schon gerne, weil ja die Arbeit sehr Kopf und Herz liebevoll lastig ist, ja. Seelsorge und Verwaltung und so im Alltag. Und da tut's schon manchmal gut, auch bei den Tieren zu sein, blöd gesagt zu misten oder auch mal im Beet rumzuwuhlen, weil es einfach ein Ausgleich ist. wir sind ja ganzheitliche Menschen, gell?
0: Weit anreisen zur Gartenarbeit müssen weder er noch Michaela Grimminger, denn...
2: Wir leben hier in der WG, der Pfarrer und ich. Also ich kenne den Pfarrer schon sehr, sehr lange. Also ich sage immer, ich kenne dich noch, da warst du noch gar nichts. Ich war bei der Diakonweihe dabei, bei der Priesterweihe. Er war früher mein Praktikant in der Schule, weil jeder Priester muss ja auch Rallye-Unterricht lernen und da war er bei mir. Und wir haben damals schon gemerkt, irgendwie passt es einfach auch so theologisch und so von der Art her. Und ich hatte eine private Krise, er hatte eine private Krise. Er hat dann gesagt, dann komm halt mal her und schau mal, dass du eine Auszeit nehmen kannst, wie es bei dir weitergeht. Und dann war ich da in einer Klosterzelle oben und habe mir gedacht, naja, eigentlich deine Erstberufung, ich habe lange überlegt, ob ich in den Orden gehen soll, die kannst du hier ein Stück weit leben. Und das ist jetzt für mich eigentlich ein perfektes Leben, die Vorteile eines ordennahen Leben mit der Freiheit, die ich für mich brauche. Und das ist jetzt sind so einfach so Synergien, die wir nutzen.
0: Die Zusammenarbeit der beiden hat den Startschuss für den Klostergarten gegeben. Und wenn ihr wissen wollt, wer aus diesem Ort mehr als nur ein schöner Garten wurde, dann bleibt dran.
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0: So klingt der Feierabend bei Radio Augsburg und wir sind mitten in der Folge unserer neuen Sendereihe Einfach mal machen. An diesem Mittwochabend nehmen wir euch mit in den Klostergarten in Klosterlechfeld, der mehr als einfach nur ein Garten ist.
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2: Was man natürlich schon mögen muss, das ist im Kloster, aber auch im Garten hier bewusst so gewollt, dass immer jemand kommt. Also du hast jetzt da nicht deinen Pfarrgarten, wo man sagt, da liege ich jetzt mal in der Hängematte und nein, man ist halt da und man ist ansprechbar. Aber das ist auch eine Chance, weil ich sag, jetzt im Sommer, da ist eigentlich der Raum für Gespräche, für Pastoral der Garten. Also mit dem Schmunzeln gesagt, Beichte gehört, wird unterm Apfelbaum, wo alles begann, wenn wir die Bibel aufschlagen.
0: Das ist Pfarrer Demel und gerade sitzt er selbst unterm Apfelbaum im Klostergarten in Klosterlechfeld. Ein Ort, der offen ist und Menschen einlädt, sich auszuruhen, zu flanieren, ein Cappuccino aus dem Klosterlädle zu trinken und sich einfach zu begegnen. Michaela Grimminger, Diözesanbeauftragte für Kirchenseelsorge und Initiatorin des Klostergartens.
3: Es gibt ein schönes Zimmer hier vom Kloster, so ein kleines Außenzimmer. Das war früher Rumpelkammer. Hat man gesagt, es wäre doch schön, so Klosterlädle zu machen, um einen Begegnungsort zu schaffen. Dass wenn Menschen hier reinkommen, dass sie halt auch mal Cappuccino trinken können, dass man Zeit hat fürs Gespräch. Das ist so eine niederschwellige Seelsorge geworden.
2: Es ist einfach eine Chance, dann zu sagen, Kirche ist nicht nur der Behördenapparat, Kirche ist die Gemeinschaft von Menschen, die an Gott glauben. Es gab noch nie, würde ich sagen, so viel suchende Leute wie heute. Und da ist es eine Chance, mit den Leuten über ihr Leben, über ihre Gesundheit, über Krankheit, über ja, was sie halt mitbringen, zu reden. Kirche kann auch anders sein, nämlich dialogisch, unkompliziert. Und da ist dieser Garten eben auch toll, weil du nicht die Schwelle zum Pfarrbüro überschreiten musst, Termin beim Pfarrer, sondern man ist halt oft auch da.
3: Da kommen Menschen, die jetzt mit Kirche auch gar nicht unbedingt was am Hut haben. Aber im Gespräch, wenn sie dann von Krankheiten erzählen oder von ihren Achs daheim, da merken wir, dass es eigentlich Seelsorgegespräche sind. Aber das ist so eine Art, wie wir Menschen begleiten können, ohne dass Kirche draufsteht, aber ganz viel Kirche ist drinnen.
2: Ja, das kann ja für die Leute und für einen selber ist es nur bereichernd dann, ja.
0: Also ist der Klostergarten auch Kirche?
2: Das ist auch Kirche. Ich würde mal so sagen, also schön, wenn die Leute gerade auch natürlich in die Wallfahrtskirche nach Klosterlechfeld kommen und diesen Ort beleben. Auch da ist es ja so, da steht nicht drauf, hast du katholisches Parteibuch, sondern die gehen da rein, zünden eine Kerze an, sind da, bleiben da, verweilen da. Die Welt ist der Altar. Also da leben die Menschen, da gehen die in den Alltag raus und da findet auch Leben und Glauben statt.
0: Aber welche Menschen kommen denn eigentlich in den Klostergarten? Alteingesessene Klosterlechfelder oder Fremde? Alte Menschen oder Kinder? Oder ist es am Ende eine bunte Mischung?
3: Das ist tatsächlich eine ganz bunte Mischung, weil es gibt hier zum Beispiel Mittwochskaffele, das sind eher so ein gleicher Kreis, also von hier. Sonntag nach der Kirche haben wir ein Kirchentreff. Das ist auch eher so der gleiche Kreis, aber wir sind grundsätzlich ja wirklich offen für alle. Und durch das, dass es hier eine Wallfahrtskirche ist, kommen auch immer wieder Wallfahrer rein oder Leute, die neugierig sind oder Leute, die die Kirche anschauen wollen. Ah, dann schauen wir mal, ob das Tor auf ist. Dann geht man rein. Jetzt zum Beispiel letzten Samstag, da waren zwei Wallfahrbusse da. Und dann hat einer durch Zufall mal probiert hier, ob man rein kann. Und dann saßen die hier eine Dreiviertelstunde und haben sich über diesen Garten gefreut. Das sind natürlich Dinge, die kann man nicht planen. Das ist einfach toll.
0: Planen kann man solche Begegnungen zwar wirklich nicht, aber man kann die passenden Voraussetzungen schaffen.
3: Also wir haben immer ein paar Tische draußen und wenn man da ist, dann kriegt man immer ein Cappuccino und wenn man Kuchen hat, haben wir einen Kuchen da. Und wenn wir dann Leute sitzen haben und andere kommen rein, die setzen sich manchmal dazu oder wir haben auch viele einsame Menschen, die hier bewusst sitzen bleiben, um zu sagen, schauen wir mal, ob heute jemand kommt, um in Kontakt zu kommen. Ich persönlich glaube, dass die Einsamkeit enorm groß ist und das ist eine Möglichkeit, hierher zu kommen, ohne Kosten, große Kosten zu haben. Wir freuen uns natürlich über jede Spende, über Kaffee und Cappuccino, aber wir haben das als Sozialprojekt so angelegt, dass jeder ein Cappuccino kriegt, egal ob er sich jetzt leisten kann oder nicht. Also er muss sich auch nicht outen. Wir haben eine Spendenkasse. Wenn er was reinschmeißt, schön. Wir wissen auch nicht, was er reinschmeißt. Und das macht es natürlich auch interessant für ein Klientel, das jetzt nicht irgendwo beim Bäcker sitzen würde. Und dann sitzt man auch nicht irgendwo bei einem Bäcker, sondern man sitzt hier in der Natur, man kann sich an der Natur freuen, man kann die Tiere anschauen. Und ich glaube, dieses Gesamtkonzept ist das, was hier gut angenommen wird.
0: Seelsorge unter Bäumen und zwischen Beeten. Wenn ihr wissen wollt, wer diese Beete pflegt und wer sich um die Pflanzen kümmert, dann bleibt dran. Gleich geht es weiter bei Einfach mal machen.
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1: Heute Abend immer mal einen Blick in Richtung Himmel oder auf das Wetterradar werfen, wenn ihr noch rausgeht. Denn es ist heute eine große Gewittergefahr in Augsburg und der Region. Morgen werden dann Gewitter weniger der Fall sein, aber es wird morgen doch deutlich mehr Wolken geben und auch immer wieder Regenschauer. Dazwischen scheint mal die Sonne. Die Nacht wird tropisch, also die Temperaturen bleiben bei 20 Grad auch die ganze Nacht über. Und tagsüber geht's morgen auf 28 Grad hinauf.
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2: 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Geblitzt wird gerade in Augsburg in der Hugo-Eckner-Straße. Fehlt noch was? Staus und Blitzer könnt ihr uns gerne per WhatsApp zuschicken an die 0821 50 242 26. Alle Blitzer findet ihr auf radioaugsburg.de.
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4: Wir sind heute im Klostergarten in Klosterlechfeld, einem Ort, an dem ganz viel gesellschaftliches Engagement stattfindet. Im zweiten Teil unserer Folge stellen wir euch Menschen vor, die sich hier ehrenamtlich einbringen. Wer legt die Beete an, wer pflegt die Pflanzen und wer kümmert sich darum, wenn etwas kaputt geht? Diese Menschen lernen wir gleich kennen. Wir bekommen Einblicke in den Aufbau des Klostergartens und erfahren, was die Helfer motiviert, sich hier einzubringen. Ich bin Sarah Nägele, schönen Feierabend.

0: wünsche euch einen wunderschönen Feierabend bei Radio Augsburg.
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2: Ich pflanze Bäume in meinem Garten. Lass die Leute reden, lass die Welt ein bisschen warten.
0: Wir sind zurück im Klostergarten von Kloster Lechfeld. Nach der Öffnung des Gartens 2019 gab es ein großes Team von freiwilligen Gärtnerinnen und Gärtnern, die sich regelmäßig vor Ort getroffen haben für Aktionstage im Garten. Bis zur Corona-Pandemie. Michaela Grimminger.
3: Leider hat Corona viel Ehrenamt kaputt gemacht, wie auch hier, aber wie auch anderswo. Und das merken wir. Und jetzt sind wir eine Minigruppe. Ich glaube, wir fahren Notprogramm, das kann man schon so sagen. Und trotzdem hat er immer noch Charme, wenn man hier reinkommt. Er ist nicht mehr so etepetete und so ganz akkurat angelegt, aber die Grundzüge sieht man. Und wir erobern uns jetzt, glaube ich, so Feld für Feld langsam wieder zurück.
0: Wenn man durch die Beete des Klostergartens läuft, dann blüht es bunt im Beet neben Pfefferminze und Kürbis. Roswitha Teilig ist hier ehrenamtlich aktiv. Sie erzählt,
4: hier ist der Kürbis und der Zucchini, da drüben Dahlien wird und vorne Gurke, also ich habe da mal nachgeschaut, in den Bauerngärten sind es immer Mischungen. Der Nutzgarten mit Blumen verbunden, also nicht da nur die Blumen und da nur das Gemüse. Das wollen wir eigentlich weiterhin immer schauen, dass wir dann irgendwo noch was Buntes reinkriegen.
0: In den Gärten, die zu aktiven Klöstern gehören, sei das genauso, erzählt Teilig. Jutta Beil, Teil der Pfarreiengemeinschaft Lechfeld und Ehrenamtliche im Klostergarten, hat sogar einen Teil ihres Gartens hierher umgezogen. Der bildet die Vorhut ihres eigenen Umzugs nach Kloster Lechfeld.
5: Die Rosen sind wieder schön gekommen. Das ist für mich persönlich, wenn wir umgezogen sind, ich setze es in Anführungszeichen, mein eigenes schönes Gärtchen in diesem ganzen Klostergarten.
0: Vor 2 Jahren gab es eine Debatte, ob die Beete vermietet werden könnten, erzählt Grimminger. Doch man habe sich schließlich bewusst dagegen entschieden, um den Gemeinschaftsgedanken des Gartens zu erhalten.
3: Weil wir ja auch Leute haben, die den Garten nutzen und den Garten kosten und den Garten ausprobieren. Und wenn da mal Zucchinis fehlen oder sonst was, dann ist natürlich der Ärger vorprogrammiert. Und deshalb hat man gesagt, wir machen keine Vermietungen von diesen 6 Beeten, sondern wir bauen an die Äpfel, die hier sind. Wir haben Apfelbäume. Die nehmen wir zum Entsaften, die geben wir zum Beispiel im Klosterbiergarten wieder aus. Der Imker, der uns den Honig dann spendiert, den verspenden wir im Lädle. Es fließt alles wieder zurück. Und so wollen wir das eigentlich auch haben.
0: Hinter den Beeten liegt das Attributfeld der Mutter Gottes.
3: Das sind alles Pflanzen, die mit der Mutter Gottes in Verbindung stehen, in besonderer Weise.
4: Die Mutter Gottes ist rein, also, und die Lilie ist das Wahrzeichen für die Reinheit.
3: Und die blühte Rose, die schöne Rose praktisch, deshalb gibt's Rosen oder dieses Veilchen, dieses im Verborgensein. Und da hat jede Pflanze eben eine Bedeutung. Wir haben auch bestimmte Pflanzen drin, wie den Ginster, der Bezug hat praktisch zu einer Bibelstelle.
0: Und dann gibt es natürlich noch das begehbare Labyrinth.
3: Genau, das ist in der 72-Stunden-Aktion entstanden, dieses begehbare Labyrinth, was sehr stark frequentiert wird. Also jeder, der so kommt, der möchte mindestens einmal dieses Labyrinth gehen. Die Kinder lieben es. Ja, das ist schön.
0: Auch für Beil und Teilig ist der Garten ein ganz besonderer Ort.
4: Bei mir ist es eigentlich, dass man hier ganz intensiv mit der Natur wieder sich auseinandersetzen tut. Also nicht bloß über Wald und Flur geht und sagt, ach ja, da wächst es schön, sondern einfach, dass man mit den Jahreszeiten leben tut, dass man mit dem Wachstum leben tut und auch einfach die Schöpfung einfach wieder ein bisschen mehr sieht.
5: Weil ich persönlich eine klösterliche Vergangenheit habe und das ist für mich so etwas wie wieder heim sein.
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0: Und wenn ihr wissen wollt, wer sich hier ums Praktische kümmert, dann bleibt dran. Gleich lernen wir Johann Fronius kennen, der mit dem Kloster tief verbunden ist.

0: Schönen Feierabend, das ist Radio Augsburg am Mittwoch. Wir sind heute im Klostergarten in Klosterlechfeld, ein Ort, der offen ist für alle. Zum Besuchen, Cappuccino trinken oder mitwirken. Aber wer kümmert sich eigentlich darum, wenn hier mal was repariert werden muss? Wir haben ihn getroffen.
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2: Mit diesem Garten und mit diesem Kloster verbindet mich viel. In dieser Kirche, in dieser Klosterkirche wurden meine Eltern getraut, sind meine Kinder getauft worden, sind wir selbst richtig stark verbunden. Also dieses Kloster hier in Klosterlechfeld, das gibt mir sehr, sehr viel.
0: So klingt das, wenn Johann Fronius von der Klosterkirche und dem Klostergarten in Klosterlechfeld spricht. Er ist ehrenamtlich in der Kirchenverwaltung des kleinen Ortes südlich von Augsburg tätig und kümmert sich vor allem um bauliche Themen. Das Tor braucht einen neuen Anstrich, die Klostermauer muss instand gesetzt werden, kein Problem.
2: Es läuft über die Kirchenverwaltung, wir sind alles alte Klosterlechfelder. Wir kennen den Schreinermeister, wir kennen den Malermeister, wir kennen den Installateur. Und wenn die Kirche Hilfe braucht, dann kann man diese Personen ansprechen und die bringen sich dann mit ein.
0: So hat Fronius mit seinem Team von ehrenamtlichen Helfern die 140 Fenster des Klosters neu gestrichen. Eine Arbeit, die die Kirche sonst einen fünfstelligen Betrag gekostet hätte. Der Klostergarten ist für ihn eine tägliche Anlaufstelle geworden.
2: Um körperlich zu entspannen, komme ich nicht hierher, aber ich bin viel mit meinem Fahrrad unterwegs im Dorf. Und immer wenn ich hier vorbeifahre, schaue ich manchmal das Tor auf. Ist der Pfarrer da? Ist sonst jemand da? Laufen die Hühner draußen rum oder was weiß ich? Ich schaue da mal rein, weil das gehört zu meiner Tagesrunde oder wie immer man das auch bezeichnet. Und ich hocke mich auch gern hier rein und unterhalte mich mit Leuten, jetzt, wenn ich sie kenne oder wenn irgendjemand Fremder da drin ist und fragt. Oder wenn der Pfarrer hier sitzt oder sonst jemand da, hocke ich mir auch gerne ein paar Minuten dazu, trinke einen Kaffee und gehe wieder. Weil das ist, was ich also am meisten vermisse jetzt in der Zeit. Man redet nicht mehr miteinander.
0: Dieser niederschwellige Austausch, der ist wichtig für ihn.
2: Und ich merke es für mich selbst, es tut mir gut, wenn ich mit jemand anderem rede, wenn ich von irgendjemand etwas brauche. Es tut mir gut und ich hoffe, dass es meinem Gegenüber auch gut tut.
0: Damit fasst Johann Fronius das Wesen des Klostergartens gut zusammen. Ein Ort, der einlädt, sich einzubringen. Sei es durch das Schwingen eines Pinsels, durch Gartenarbeiten oder einfach durch Zeit für ein gutes Gespräch.
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0: Wenn ihr jetzt auch Lust auf Cappuccino aus dem Klosterlädle bekommen habt, dann schaut vorbei in der Grünlunge von Klosterlechfeld. Der Klostergarten hat jeden Tag von 7 bis 19.30 Uhr geöffnet. Das war Einfach mal machen und ich wünsche euch einen wunderschönen Mittwochabend.
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1: Ich bin Moritz Einzel. Eine mögliche Rückkehr der Wehrpflicht rückt auch den Zivildienst wieder in den Fokus. Der Arbeiter-Samariter-Bund und das Deutsche Rote Kreuz haben sich im Falle einer Wiedereinführung für eine Dauer von mindestens 9 Monaten ausgesprochen. Ideal wäre eine Dauer von 1 Jahr. Nur so könnten die jungen Menschen während des Dienstes etwas lernen, sagte der ASB-Bundesvorsitzende Fleckenstein den Funke-Medien. Das extreme Niedrigwasser auf Rhein, Donau und anderen Flüssen beschäftigt jetzt auch die Politik. Die Verkehrsminister der Länder wollen den Bund nach Informationen der Rheinischen Post zu neuen Maßnahmen drängen. Ziel ist es, den Güterverkehr trotz der niedrigen Pegelstände am Laufen zu halten. Zoe Tassovali berichtet.
2: Viele Frachtschiffe können im Moment längst nicht so viel laden wie normalerweise. Das bringt Lieferketten durcheinander und verteuert Transporte. Die Länder fordern deshalb unter anderem mehr Schiffe, die auch bei wenig Wasser fahren können, und einen schnelleren Ausbau der Wasserstraßen. Immerhin gibt es bei der Energieversorgung bislang Entwarnung. Kraftwerke laufen laut dem Bundeswirtschaftsministerium weiter normal. Auch bei Öl und Kraftstoffen gibt es aktuell keine Engpässe.
1: Die Drohne, die auf dem Leipziger Flughafen gefunden wurde, hatte eine Sprengvorrichtung. Das hat das Sächsische Landeskriminalamt bestätigt. Demnach wurde das Fluggerät mit einem Sprengstoffroboter untersucht und der Zünder entfernt. Nach Angaben aus Sicherheitskreisen war die Drohne in der Nähe eines ukrainischen Frachtflugzeugs sichergestellt worden. In einem Bach in Ismaning bei München sind hunderte Schrauben und Nägel im Wasser entdeckt worden. Nach Angaben der Gemeinde wurden am Wochenende mit Hilfe eines Magneten insgesamt 3 Eimer der gefährlichen Gegenstände aus dem Wasser geholt. Der Seebach in Ismaning wird im Sommer gerne zur Abkühlung genutzt. Besucherinnen und Besucher werden aufgerufen, vorsichtig zu sein und Badeschuhe zu tragen.
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1: In der Nacht sind von den Alpen bis zum Bayerischen Wald zum Teil kräftige Schauer und Gewitter unterwegs. Abseits davon ist es locker bewölkt oder klar. Die Temperaturen sinken auf 20 bis 15 Grad. Morgen gibt es in Franken und in der nördlichen Oberpfalz längere sonnige Phasen. Im Süden zeigt sich die Sonne nur kurzzeitig und im Tagesverlauf entstehen erneut Schauer und Gewitter. Die Höchstwerte erreichen 23 Grad in den Alpentälern und bis zu 31 Grad in Mainfranken.
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3: 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Geblitzt wird gerade in Augsburg in der Hugo-Eckner-Straße. Fehlt noch was? Staus und Blitzer könnt ihr uns gerne per WhatsApp zuschicken an die 0821 50 242 26. Alle Blitzer findet ihr auf radioaugsburg.de.
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1: In der Nacht sind von den Alpen bis zum Bayerischen Wald zum Teil kräftige Schauer und Gewitter unterwegs. Abseits davon ist es locker bewölkt oder klar. Die Temperaturen sinken auf 20 bis 15 Grad. Morgen gibt es in Franken und in der nördlichen Oberpfalz längere sonnige Phasen. Im Süden zeigt sich die Sonne nur kurzzeitig und im Tagesverlauf entstehen erneut Schauer und Gewitter. Die Höchstwerte erreichen 23 Grad in den Alpentälern und bis zu 31 Grad in Mainfranken.
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2: 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Geblitzt wird gerade in Augsburg in der Hugo-Eckner-Straße. Fehlt noch was? Staus und Blitzer könnt ihr uns gerne per WhatsApp zuschicken an die 0821 50 242 26. Alle Blitzer findet ihr auf radioaugsburg.de.
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1: Ich bin Moritz Einzel. Sachsens Innenminister Schuster hat den Drohnenfund am Leipziger Flughafen als sehr ernsten Sicherheitsvorfall bezeichnet. Landes- und Bundespolizei ermitteln unter Hochdruck. Auf dem Gelände des Flughafens Leipzig-Halle war in der Nacht eine Drohne mit Sprengstoffvorrichtung gefunden worden. Auch Sprengstoff soll daran befestigt gewesen sein. Nun wird untersucht, ob es sich um einen Anschlagsversuch handelt. Der sogenannte Idiotentest wird in Deutschland immer seltener angeordnet. Im vergangenen Jahr gab es rund 70.100 medizinisch-psychologische Untersuchungen, fast 7% weniger als im Jahr davor. Zoe Tassovali berichtet.
2: Für viele Autofahrer ist es der wohl unangenehmste Termin überhaupt. Die Untersuchung, die entscheidet, ob man seinen Führerschein wiederbekommt. Genau solche Untersuchungen gibt es inzwischen aber seltener. Trotzdem geht es in fast jedem zweiten Fall immer noch um Alkohol. Erst danach folgen Drogen und Medikamente.
1: Mit einem humorvollen Video will die Stadt Memmingen die Premiere des neuen Avengers-Films nach Bayerisch-Schwaben holen. Hintergrund ist, dass das Produktionsunternehmen Marvel für einen Werbefilm ein Bild des Memminger Rathauses samt Marktplatz genutzt hat. Oberbürgermeister Rothenbacher sagte, es komme nicht jeden Tag vor, dass das Rathaus einer bayerischen Stadt Teil des Marvel-Universums wird. Deswegen habe man beschlossen, Marvel mit einem Augenzwinkern offiziell nach Memmingen einzuladen. Bei der Tour de France der Frauen hat sich die deutsche Radsporthoffnung Antonia Niedermayer auf den 4. Platz der Gesamtwertung verbessert. Die 23-Jährige aus Rosenheim erreichte bei der 5. Etappe von Mâcon nach Belleville en Beaujolais als 6. das Ziel. Den Tagessieg holte sich Topfavoritin Demi Vollering aus den Niederlanden vor der gesamtführenden Marlene Reusser aus der Schweiz.
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1: In der Nacht sind von den Alpen bis zum Bayerischen Wald zum Teil kräftige Schauer und Gewitter unterwegs. Abseits davon ist es locker bewölkt oder klar. Die Temperaturen sinken auf 20 bis 15 Grad. Morgen gibt es in Franken und in der nördlichen Oberpfalz längere sonnige Phasen. Im Süden zeigt sich die Sonne nur kurzzeitig und im Tagesverlauf entstehen erneut Schauer und Gewitter. Die Höchstwerte erreichen 23 Grad in den Alpentälern und bis zu 31 Grad in Mainfranken.
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3: 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Geblitzt wird gerade in Augsburg in der Hugo-Eckner-Straße. Fehlt noch was? Staus und Blitzer könnt ihr uns gerne per WhatsApp zuschicken an die 0821 50 242 26. Alle Blitzer findet ihr auf radioaugsburg.de.
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1: In der Nacht sind von den Alpen bis zum Bayerischen Wald zum Teil kräftige Schauer und Gewitter unterwegs. Abseits davon ist es locker bewölkt oder klar. Die Temperaturen sinken auf 20 bis 15 Grad. Morgen gibt es in Franken und in der nördlichen Oberpfalz längere sonnige Phasen. Im Süden zeigt sich die Sonne nur kurzzeitig und im Tagesverlauf entstehen erneut Schauer und Gewitter. Die Höchstwerte erreichen 23 Grad in den Alpentälern und bis zu 31 Grad in Mainfranken.
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2: 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Geblitzt wird gerade in Augsburg in der Hugo-Eckner-Straße. Fehlt noch was? Staus und Blitzer könnt ihr uns gerne per WhatsApp zuschicken an die 0821 50 242 26. Alle Blitzer findet ihr auf radioaugsburg.de.
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1: Ich bin Moritz Einzel. Nach dem Drohnenvorfall auf dem Leipziger Flughafen ermitteln die Behörden auf Hochtouren. Gestern spätabends war eine Drohne mit Sprengladung im Frachtbereich des Airports gefunden worden. Von einem sehr ernsten Sicherheitsvorfall spricht Sachsens Innenminister Schuster. Der Bericht von Fiona Reinert.
2: Und Leipzigs Oberbürgermeister findet, die Bedrohungslage in Deutschland hat damit eine neue Qualität erreicht. Er fordert, dass die Infrastruktur besser geschützt wird. Besonders weil Drohnen ja immer wieder für Aufregung an deutschen Flughäfen sorgen. Der Flughafenverband ADV beispielsweise hat ja deswegen auch schon gefordert, dass Flughäfen mit Drohnenabwehrsystemen ausgestattet werden.
1: FIFA-Präsident Infantino kämpft um seinen Job. Er hat das Spitzenpersonal des Fußball-Weltverbandes zu einer Krisensitzung nach Rabat in Marokko beordert. Hintergrund ist, dass Infantino Vermarktungsanteile an FIFA-Wettbewerben an private Investoren verkaufen wollte. Damit verscherzte er es sich mit mehreren Kontinentalverbänden. Am deutlichsten formulierte die europäische UEFA, dass sie kein Vertrauen mehr zu Infantino hat. Nach einer Notbremsung eines Lasters auf der Autobahn A96 sind auf einem Rastplatz im Landkreis Fürstenfeldbruck rund 1000 Liter Fischöl ausgelaufen. Nach Polizeiangaben musste der Parkplatz Kreuzlinger Forst in Fahrtrichtung Lindau wegen der aufwendigen Reinigungsarbeiten gestern bis in die Nacht gesperrt werden. Einer der Ölbehälter auf der Ladefläche war durch eine scharfe Bremsung des LKW beschädigt worden. Nächstes Gold für Florian Wellbrock. Der Schwimmer ist bei den Europameisterschaften in Paris heute auch im Freiwasserschwimmen über 5 Kilometer der schnellste gewesen. Erst gestern hatte der 28-Jährige aus Magdeburg über die 10 Kilometer triumphiert.
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1: Von den Alpen bis zum Bayerischen Wald sind zum Teil kräftige Schauer und Gewitter unterwegs. Abseits davon ist es locker bewölkt oder klar. Die Temperaturen sinken auf 20 bis 15 Grad. Morgen, da gibt es in Franken und in der nördlichen Oberpfalz längere sonnige Phasen. Im Süden zeigt sich die Sonne nur kurzzeitig. Und im Tagesverlauf entstehen erneut Schauer und Gewitter. Die Höchstwerte 23 Grad in den Alpentälern und bis zu 31 Grad in Mainfranken.
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3: 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Geblitzt wird gerade in Augsburg, in der Hugo-Eckner-Straße. Fehlt noch was? Staus und Blitzer könnt ihr uns gerne per WhatsApp zuschicken an die 0821 50 242 26. Alle Blitzer findet ihr auf radioaugsburg.de.
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1: Von den Alpen bis zum Bayerischen Wald sind zum Teil kräftige Schauer und Gewitter unterwegs. Abseits davon ist es locker bewölkt oder klar. Die Temperaturen sinken auf 20 bis 15 Grad. Morgen, da gibt es in Franken und in der nördlichen Oberpfalz längere sonnige Phasen. Im Süden zeigt sich die Sonne nur kurzzeitig. Und im Tagesverlauf entstehen erneut Schauer und Gewitter. Die Höchstwerte 23 Grad in den Alpentälern und bis zu 31 Grad in Mainfranken.
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2: 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Geblitzt wird gerade in Augsburg, in der Hugo-Eckner-Straße. Fehlt noch was? Staus und Blitzer könnt ihr uns gerne per WhatsApp zuschicken an die 0821 50 242 26. Alle Blitzer findet ihr auf radioaugsburg.de.
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1: Ich bin Yves Simon. Am Flughafen Halle-Leipzig hat sich gerade Bundesinnenminister Dobrindt zu dem Drohnenvorfall letzte Nacht geäußert. Der CSU-Politiker spricht von einem verhinderten Anschlag. Das Sicherheitsrisiko bezeichnet er deswegen als hoch und deswegen sollen auch die Vorkehrungen deutlich erhöht werden.
2: Dazu gehört neben einer intensiven Zusammenarbeit der Behörden eine intensive Zusammenarbeit auch der Länder. Und es wird sich darauf vorbereitet, auf weitere mögliche Bedrohungsszenarien, die es geben kann.
1: Letzte Nacht war nahe einer ukrainischen Frachtmaschine eine Drohne mit einer Sprengvorrichtung entdeckt worden. Außerdem ist ein anderes Flugzeug mit einem unbekannten Flugobjekt kollidiert. Jetzt ermitteln die Generalstaatsanwaltschaft und der sächsische Staatsschutz. Die Ausbildungszahlen in der bayerischen Metall- und Elektroindustrie sinken immer weiter. Zwei große Arbeitgeberverbände rechnen für dieses Jahr mit etwa 10% weniger neuen Ausbildungsverträgen. 12.000 sollen es nur noch sein. Das heißt, die Wirtschaftskrise trifft die Branche hart und außerdem fehlt es an geeigneten Bewerbern. Positiv, knapp 90% der Absolventen werden momentan unbefristet übernommen. Mit einem humorvollen Video will die Stadt Memmingen die Premiere des neuen Avengers-Films ins Allgäu holen. Hintergrund ist, dass das Produktionsunternehmen Marvel für einen Werbefilm ein Bild des Memminger Rathauses samt Marktplatz genutzt hat. Das Ganze ist dann doch aber eher mit einem Augenzwinkern zu verstehen, denn Oberbürgermeister Rothenbacher kann sich nicht vorstellen, dass die Premiere wirklich in Memmingen stattfinden wird. Bei der Tour de France der Frauen hat sich die deutsche Radsporthoffnung Antonia Niedermayer auf den 4. Platz in der Gesamtwertung verbessert. Die 23-Jährige kommt aus Rosenheim und bei der 5. Etappe ist sie als 6. ins Ziel gefahren. Den Tagessieg hat sich Topfavoritin Timmy Vollering aus den Niederlanden geholt vor der gesamtführenden Marleen Reuser aus der Schweiz.
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1: Von den Alpen bis zum Bayerischen Wald sind teilweise kräftige Schauer und Gewitter unterwegs. Allerdings abseits davon ist es locker bewölkt oder auch sternenklar. Das Ganze bei Tiefstwerten zwischen 20 und 15 Grad. Morgen am Donnerstag gibt es in Franken und in der nördlichen Oberpfalz längere sonnige Phasen. Im Süden, da ist die Sonne nur kurz zu sehen. Ansonsten gibt es da nämlich schwere Schauer und Gewitter. Die Höchstwerte 23 Grad morgen in den Alpentälern und bis zu 31 in Mainfranken.
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3: 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Derzeit liegen uns keine Blitzer vor. Fehlt noch was? Staus und Blitzer könnt ihr uns gerne per WhatsApp zuschicken. An die 0821 50 242 26. Alle Blitzer findet ihr auf radioaugsburg.de.
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1: Von den Alpen bis zum Bayerischen Wald sind teilweise kräftige Schauer und Gewitter unterwegs. Allerdings, abseits davon ist es locker bewölkt oder auch sternenklar. Das Ganze bei Tiefstwerten zwischen 20 und 15 Grad. Morgen am Donnerstag gibt es in Franken und in der nördlichen Oberpfalz längere sonnige Phasen. Im Süden, da ist die Sonne nur kurz zu sehen. Ansonsten gibt es da nämlich schwere Schauer und Gewitter. Die Höchstwerte 23 Grad morgen in den Alpentälern und bis zu 31 in Mainfranken.
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2: 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Derzeit liegen uns keine Blitzer vor. Fehlt noch was? Staus und Blitzer könnt ihr uns gerne per WhatsApp zuschicken an die 0821 50 242 26. Alle Blitzer findet ihr auf radioaugsburg.de.
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1: Ich bin Yves Simon. Nachdem letzte Nacht eine Drohne mit einer Sprengladung am Flughafen Halle Leipzig in der Nähe einer ukrainischen Antonov-Maschine entdeckt und entschärft wurde, hat sich vorhin am Abend Bundesinnenminister Dobrindt ein Bild der Lage gemacht.
2: Meine Einschätzung, dass wir es hier mit einem hybriden Anschlagsszenario zu tun haben.
1: Terrorermittler prüfen auch eine politische Motivation. Vorfälle mit Drohnen hat es an Flughäfen ja schon häufiger gegeben, aber noch keinen, bei dem wirklich Sprengstoff mit im Spiel war. Die duale Ausbildung bleibt in Bayern gefragt. Knapp 4 Wochen vor dem Start ins neue Lehrjahr gibt es aber noch offene Stellen. Wer noch keine Ausbildungsstelle hat, sollte sich jetzt bewerben und auch weniger bekannte Berufe dabei in den Blick nehmen. Das rät die IHK Schwaben. Starke Azubi-Zuwächse gibt es im Hotel- und Gaststättengewerbe. Bei der Industrie, da sieht's aber anders aus. Dahinter lässt die schwächelnde Konjunktur Spuren. Insgesamt beobachtet die IHK Schwaben, dass der Trend zum Studium abflacht und sich viele Jugendliche bewusst für eine Ausbildung entscheiden. Trotz des Niedrigwassers in den Flüssen läuft die Energieversorgung in Deutschland bisher weiter stabil. Laut Wirtschaftsministerium gibt es keine Engpässe bei Öl und Kraftstoffen. Kraftwerke müssen auch nicht heruntergefahren werden. Anders sieht es im Ausland aus, in Ungarn und auch in Rumänien. Da sind Atomkraftwerke gedrosselt worden, in Österreich auch Wasserkraftwerke wegen fehlendem Kühlwasser. Das ist ein Schlag gegen internationale Schleuserkriminalität. In einer gemeinsamen Aktion mehrerer Staatsanwaltschaften und der Bundespolizei sind jetzt 3 hochrangige Schleuser festgenommen worden. Darunter ist ein 26-Jähriger im Raum Saarbrücken und auch 2 weitere Verdächtige in Serbien. Ihnen wird vorgeworfen, hunderte Flüchtlinge, vor allem aus Syrien, über das Mittelmeer nach Lampedusa und auch weiter nach Deutschland geschleust zu haben. Teilweise für bis zu 10.000 Euro pro Person.
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1: Von den Alpen bis zum Bayerischen Wald sind teilweise kräftige Schauer und Gewitter unterwegs. Allerdings abseits davon ist es locker bewölkt oder auch sternenklar. Das Ganze bei Tiefstwerten zwischen 20 und 15 Grad. Morgen am Donnerstag gibt es in Franken und in der nördlichen Oberpfalz längere sonnige Phasen. Im Süden, da ist die Sonne nur kurz zu sehen. Ansonsten gibt es da nämlich schwere Schauer und Gewitter. Die Höchstwerte 23 Grad morgen in den Alpentälern und bis zu 31 in Mainfranken.
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3: 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Derzeit liegen uns keine Blitzer vor. Fehlt noch was? Staus und Blitzer könnt ihr uns gerne per WhatsApp zuschicken an die 0821 50 242 26. Alle Blitzer findet ihr auf radioaugsburg.de.
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1: Von den Alpen bis zum Bayerischen Wald sind teilweise kräftige Schauer und Gewitter unterwegs. Allerdings abseits davon ist es locker bewölkt oder auch sternenklar. Das Ganze bei Tiefstwerten zwischen 20 und 15 Grad. Morgen am Donnerstag gibt es in Franken und in der nördlichen Oberpfalz längere sonnige Phasen. Im Süden, da ist die Sonne nur kurz zu sehen. Ansonsten gibt es da nämlich schwere Schauer und Gewitter. Die Höchstwerte 23 Grad morgen in den Alpentälern und bis zu 31 in Mainfranken.
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2: 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Derzeit liegen uns keine Blitzer vor. Fehlt noch was? Staus und Blitzer könnt ihr uns gerne per WhatsApp zuschicken an die 0821 50 242 26. Alle Blitzer findet ihr auf radioaugsburg.de.
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1: Ich bin Yves Simon. Bundesinnenminister Dobrindt hat nach dem Drohnenvorfall am Flughafen Halle-Leipzig von einem verhinderten Anschlag gesprochen. Außerdem hat der CSU-Politiker angekündigt, dass sich Deutschland noch stärker gegen solche hybriden Bedrohungen absichern muss. Die Ermittlungen laufen, aber es gibt auch einen Verdacht und den schildert uns Fiona Reinhardt.
2: Also der Botschafter der Ukraine in Deutschland ist überzeugt, dass Russland dahinter steckt. Er wüsste nicht, wer das sonst sein könnte. Die Ermittler von der Generalstaatsanwaltschaft und vom LKA haben sich dazu aber bisher noch nicht geäußert. Die stecken ja auch noch mitten in den Ermittlungen.
1: Also bisher ist nur klar, die Drohne war vergangene Nacht in der Nähe ukrainischer Frachtmaschinen entdeckt worden. Forstmitarbeiter haben bei Markt Redwitz in Oberfranken einen schaurigen Fund im Wald gemacht. Sie haben Teile eines menschlichen Skeletts im Gestrüpp gefunden. Ganz in der Nähe, da war auch eine Jacke mit einem Ausweis. Daraus schließen die Ermittler jetzt, dass es sich um einen seit Februar vermissten 81-Jährigen aus Markt Redwitz handeln könnte. Hinweise auf eine Straftat gibt es bisher nicht. Die Staatsanwaltschaft hat eine Obduktion angeordnet. Im US-Bundesstaat Michigan hat der linksgerichtete Demokrat El Sayed die Vorwahl gewonnen. Er steht damit bei den Kongresswahlen im November auf dem Stimmzettel. Der 41-Jährige hat sich gegen die moderatere Demokratin Stevens durchgesetzt. Unterstützt wurde er unter anderem von Bernie Sanders. Die Demokraten wollen ihren Senatssitz im Bundesstaat verteidigen. Gewinnt El Sayed, wäre er der erste muslimische Senator in der Geschichte der USA. Wirbel gerade um das Finale der Fußball-Weltmeisterschaft 2030. Da dementiert die FIFA gerade Berichte, wonach Präsident Gianni Infantino Marokko das Endspiel schon fest zugesagt haben soll. Das Finale könnte demnach im neuen Hassan-Stadion in Casablanca steigen. Entschieden ist aber noch nichts, beteuert die FIFA jetzt. Spanien, Portugal und Marokko richten die WM 2030 ja gemeinsam aus und die ersten Partien, die finden in Südamerika statt.
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1: Vom Allgäu über die Alpen bis rüber zum Bayerischen Wald kann es heute Nacht noch ordentlich rumpeln und Schauer und Gewitter geben. Ansonsten aber ist es meistens locker bewölkt oder auch sternenklar. Die Tiefstwerte 20 bis 15 Grad. Tagsüber dann in Franken und auch in der nördlichen Oberpfalz längere Zeit sonnig. Im Süden bleibt es dabei, dass es immer wieder mal nass werden kann und auch Gewitter sind hier wieder möglich. Die Höchstwerte 23 Grad an den Alpen und bis zu 31 Grad in Mainfranken.
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3: 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Derzeit liegen uns keine Blitzer vor. Fehlt noch was? Staus und Blitzer könnt ihr uns gerne per WhatsApp zuschicken. An die 0821 50 242 26. Alle Blitzer findet ihr auf radioaugsburg.de.
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1: Vom Allgäu über die Alpen bis rüber zum Bayerischen Wald kann es heute Nacht noch ordentlich rumpeln und Schauer und Gewitter geben. Ansonsten aber ist es meistens locker bewölkt oder auch sternenklar. Die Tiefstwerte 20 bis 15 Grad. Tagsüber dann in Franken und auch in der nördlichen Oberpfalz längere Zeit sonnig. Im Süden bleibt es dabei, dass es immer wieder mal nass werden kann und auch Gewitter sind hier wieder möglich. Die Höchstwerte 23 Grad an den Alpen und bis zu 31 Grad in Mainfranken.
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2: 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Derzeit liegen uns keine Blitzer vor. Fehlt noch was? Staus und Blitzer könnt ihr uns gerne per WhatsApp zuschicken. An die 0821 50 242 26. Alle Blitzer findet ihr auf radioaugsburg.de.
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1: Ich bin Yves Simon. Mitten in den Ferienmonaten ist am Flughafen Halle-Leipzig ein Anschlag verhindert worden, möglicherweise auch mit Toten oder Verletzten. Zumindest aber mit großen Schäden. Innenminister Dobrindt spricht nach dem Drohnenfund von letzter Nacht von einem hybriden Anschlagsszenario, das aber zum Glück abgewehrt werden konnte.
2: Das heißt, bei professioneller Technik muss man davon ausgehen, dass möglicherweise der und die Täter auch die Abwehrmaßnahmen bereits kennen und darauf aufbauend Technologien verwenden, die durch bestehende Abwehrtechnik nicht identifiziert werden kann.
1: Eine mit Sprengstoff bestückte Drohne war letzte Nacht nahe ukrainischer Frachtmaschinen auf dem Flughafengelände entdeckt worden. In Oberbayern haben Almwirte Bundeslandwirtschaftsminister Rainer mit ihren Sorgen konfrontiert, vom Wolf bis über Bürokratie und zur Trockenheit, die da gerade herrscht. Beim Thema Wolf fordern die Landwirte mehr Schutz fürs Vieh und sie begrüßen, dass Abschüsse inzwischen erleichtert wurden. Außerdem verlangen die Betriebe weniger Auflagen und mehr finanzielle Unterstützung, vor allem für die Wasserversorgung, denn die Hitze und die Trockenheit setzen der Almwirtschaft immer stärker zu. Einige Almen mussten schon ihre Bewirtschaftung einstellen. In der Ostukraine spitzt sich die Lage weiter zu. Aus Kramatorsk sollen mehr als 500 Kinder und Jugendliche mit ihren Begleitern rausgeholt werden. Der Gouverneur spricht von einer schwierigen, aber notwendigen Entscheidung, weil russische Truppen vorrücken und immer wieder Menschen bei Angriffen sterben oder verletzt werden. Präsident Selenskyj hat außerdem nach eigenen Angaben mit NATO-Generalsekretär Rutte über neue Luftabwehrraketen gesprochen, um die Städte besser schützen zu können. Nächstes Gold für Florian Wellbrock. Der Schwimmer ist bei den Europameisterschaften in Paris auch im Freiwasserschwimmen über 5 Kilometer der schnellste gewesen. Erst am Vortag hatte der 28-Jährige aus Magdeburg über die 10 Kilometer gewonnen.
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1: Vor allem im Südosten Bayerns, von Straubing runter bis nach München und auch im Berchtesgadener Land haben wir gerade noch Schauer und Gewitter. Heute Nacht gehen die Werte runter auf 7 bis 19 Grad, also relativ warm bleibt es auch in dieser Nacht wieder. Ansonsten aber abseits dieser Gewitter ist es meistens trocken, oft auch sternenklar. Der Tag wird in Franken wieder richtig schön sonnig, ansonsten aber südlich der Donau wieder Schauer und Gewitter. Die Temperaturen 24 bis 31 Grad.
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3: 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Derzeit liegen uns keine Blitzer vor. Fehlt noch was? Staus und Blitzer könnt ihr uns gerne per WhatsApp zuschicken. An die 0821 50 242 26. Alle Blitzer findet ihr auf radioaugsburg.de.
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1: Vor allem im Südosten Bayerns, von Straubing runter bis nach München und auch im Berchtesgadener Land haben wir gerade noch Schauer und Gewitter. Heute Nacht gehen die Werte runter auf 7 bis 19 Grad, also relativ warm bleibt es auch in dieser Nacht wieder. Ansonsten aber abseits dieser Gewitter ist es meistens trocken, oft auch sternenklar. Der Tag wird in Franken wieder richtig schön sonnig, ansonsten aber südlich der Donau wieder Schauer und Gewitter. Die Temperaturen 24 bis 31 Grad.
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2: 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Derzeit liegen uns keine Blitzer vor. Fehlt noch was? Staus und Blitzer könnt ihr uns gerne per WhatsApp zuschicken. An die 0821 50 242 26. Alle Blitzer findet ihr auf radioaugsburg.de.
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1: Ich bin Yves Simon. Letzte Nacht ist ja am Flughafen Halle-Leipzig eine Drohne mit Sprengstoff abgewehrt und unschädlich gemacht worden. Jetzt ist klar, es hat sich dabei um einen verhinderten Anschlag gehandelt. Das hat Bundesinnenminister Dobrindt am Abend erklärt.
2: Meine Einschätzung, dass wir es hier mit einem hybriden Anschlagsszenario zu tun haben.
1: Hybrid bedeutet, dass es bei dem Anschlag nicht um einen klassischen militärischen Angriff geht, sondern es wird Druck auf einen Konfliktgegner ausgeübt, zum Beispiel durch einen Anschlag oder auch durch Cyberattacken. Der Chef des Münchner IFO-Instituts, Clemens Fuest, will den ermäßigten Mehrwertsteuersatz von 7% komplett abschaffen. Alle Waren, auch Lebensmittel damit, die sollen einheitlich mit 19% besteuert werden, findet er. Dadurch würden aber auch Brot, Butter und Obst teurer. Im Gegenzug schlägt Fuest jährliche Gutschriften vor. 360 Euro schweben ihm davor, aber nur für Haushalte mit geringem Einkommen. Neue Hoffnung für die blockierte Straße von Hormus. Der Iran und der Oman verhandeln offenbar über eine neue Schifffahrtsroute durch die Meerenge. Und es steht, wie es ausschaut, eine Einigung kurz bevor. Das hat das Regime in Teheran bekannt gegeben. Die geografischen Koordinaten für die Route stehen demnach schon fest. Und jetzt wird gerade noch an einer gemeinsamen Erklärung gewerkelt. Das Ganze aber ohne die USA. Das hat sich der French Open-Sieger völlig anders vorgestellt. Alexander Zverev ist beim Masters 1000-Turnier in Montreal überraschend in der zweiten Runde rausgeflogen. Der Hamburger hat gegen den Niederländer Kriegsbohr in 3 Sätzen verloren. Beim Turnier in Montreal wollte sich Zverev eigentlich für die US Open warm spielen und dann da auch was reißen.
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1: Heute Nacht haben wir an vielen Stellen klaren oder gering bewölkten Himmel. Nur in der Südosthälfte Bayerns, da regnet es, zum Beispiel in Freilassing. Da messen wir gerade 23 Grad, ansonsten Schirnding in Oberfranken und Friedberg in Schwaben 20 Grad. Heute